0: in Schauern. Die Höchstwerte liegen bei 14 bis 20 Grad.
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3: Noch bis vier bin ich für euch da mit euren Musikwünschen, die ihr mir gerne schicken könnt über unsere Homepage radioschlagerparadies.de. Ich bin Timo Heiner. Hi zusammen.
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0: 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Vincent Groß im Rhythmus der Nacht hier von Radio Schlagerparadies. Eure Musikwünsche gerne hier bis 4 zu mir ins Studio über unsere Homepage radioschlagerparadies.de oder auch gerne über die 06805 699 110 per WhatsApp-Sprachnachricht.
1: Hallo, liebe Schlagerparadies-Team, hier ist der Lukas aus dem Allgäu. Ich wünsche mir
2: Melissa Naschenwing, Birkbaumburm.
1: Ich gratuliere meinem Stammtisch Vergrautene zum Olympiasieg. Vielen Dank für den Musikwunsch. Ja.

Der Rhythmus der Nacht ist hier von Radio Schlagerparadies. Diesen Titel haben wir heute beim ESC Eurovision Song Contest gehört. I'm on fire, fire. Damit ist Deutschland angetreten mit Sarah Engels und wir haben es schon wieder nur auf die 23 geschafft. Mensch, was ist denn

da los? Vielleicht sollte Nicole nochmal ins Rennen gehen. Naja, ist egal. Ich finde den Titel von Sarah Engels Feier hier trotzdem ganz geil. Aber Sarah Engels ist ja auch auf Deutsch unterwegs. Anfang des Jahres hat sie mit DJ Heartbeat eine neue Nummer aufgenommen. Und die ist auch richtig, richtig, richtig geil geworden. Vielleicht sollten die zweimal zusammen in den Contest fahren. Liebe gibt nie auf. Sarah Engels und DJ Heartbeat jetzt im Rhythmus der

coole Performance von Sarah Engels und DJ Heartbeat. Liebe gibt nie auf. Radio Schlagerparadies ist hier mit dem Rhythmus der Nacht und euren Musikwünschen. Stefan Kehl hat mir aus Wuppertal geschrieben. Er wünscht ganz liebe Grüße, er schickt ganz liebe Grüße, so rum gehört der Satz, zu seiner liebsten Jessie. Mit aktueller Musik von Olaf Berger. Alles

Sommerliche Klänge von Semino Rossi im Rhythmus der Nacht von Radio Schlagerparadies. Schön, dass ihr mit dabei seid. Eure Musikwünsche schickt ihr mir ins Studio über unsere Homepage radioschlagerparadies.de oder auch gerne über die 06805 699 110. Wir kommen zu unserem nächsten Maxi-Hit in der Stunde und der kommt in diesem Fall von keiner geringeren als Andrea Jürgens. Ein Medley ist es, und zwar das Tanz mit mir Medley. Andrea Jürgens, ganze 6 Minuten lang.

Nick P. Madre Mia, hier ist Radio Schlagerparadies, der Rhythmus der Nacht. Schön, dass ihr mit dabei seid zu dieser späten Stunde, 2.42 Uhr mittlerweile. Und wir kommen zu unserem Hit-Tipp in dieser Stunde. Brandneue Musik gibt es da von keiner geringeren als Maite Kelly. Ihr aktueller Titel heißt Ein Kuss in Paris. Und das ist unser Hit-Tipp im Rhythmus der Nacht.

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Matthias Matzerein, du bist mein Glück, der Clubmix hier im Rhythmus der Nacht von Radio Schlagerparadies. Eure Musikwünsche, die kommen hier. Lukas Kotz hat mir geschrieben aus Hinterstein. Das ist in Bayern. Sehr, sehr schöne Landschaft da. Er grüßt seinen Stammtisch und alle Hörer von Radio Schlagerparadies und freut sich jetzt auf Musik aus Schweden. Julia Lindholm, Super Trooper.

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1: Ey. Culture Candela, Monster im Rhythmus der Nacht. Hier ist Radio Schlagerparadies deutschlandweit über DAB Plus zu empfangen. Eure Musikwünsche auch deutschlandweit zu empfangen. Die könnt ihr loswerden über unsere Homepage radioschlagerparadies.de oder auch gerne per WhatsApp Sprachnachricht an die 06805 699 110. Michael Weldner hat mir geschrieben aus Ansbach in Bayern. Er möchte ganz lieb seine Frau Sarah grüßen und freut sich auf Musik jetzt von Mara Kaiser. Mach das Beste draus. Den spiele ich jetzt. Hier ist Radio Schlagerparadies. Schön, dass ihr da seid.

0: Annemarie Alfeld im Rhythmus der Nacht. Hier ist Radio Schlagerparadies mit euren Musikwünschen. Der nächste hat mich erreicht über WhatsApp über die 06805 699 110.
1: Hallo, liebes Schlagerparadies. Wir sind gerade auf der Heimfahrt von München nach Sonthofen und wünschen uns das Lied
2: DJ Ötzi, Landl Tirol.
1: Und grüßen unsere Freunde aus Hinterstein.

0: Wenn es heute Nacht passiert, hier ist Radio Schlagerparadies. Schönen Sonntagmorgen mit dem Rhythmus der Nacht. Jetzt kommen wir wieder zu unserem Maxi der Stunde. Der kommt in diesem Fall von Claudia Jung. Und sie singt selbst.
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0: Den Clubmix habe ich rausgesucht. 5:30 ist er lang.

Pietro Basile, Hey Macarena im Rhythmus der Nacht von Radio Schlagerparadies. Schön, dass ihr mit dabei seid. Tanja Jung hat mir geschrieben, wo sie herkommt, hat sie mir nicht verraten. Sie wünscht sich DJ Heartbeat und Sarah Lombardi.

Wir feiern das Wochenende mit DJ Herzbeat und Sarah Lombardi und dem Rhythmus der Nacht. Hier ist Radio Schlagerparadies. Wir kommen zu unserem letzten Hit-Tipp in dieser Woche. Und das ist auch brandneue Musik von Jay Khan. Sein aktueller Titel heißt Boomerang und das ist unser Hit-Tipp in dieser Sendung. Weißt du,

Vanessa Mai hier bei Radio Schlager Paradies. Andrea Naumann hat mir geschrieben aus Bad Salzuflen in Nordrhein-Westfalen. Sie möchte ganz lieb Armin grüßen und freut sich auf Carsten.

Andrea Berg, Simsalabim, im Rhythmus der Nacht hier bei Radio Schlagerparadies. Gleich nach den Nachrichten um 4 geht's hier weiter mit ganz, ganz viel tanzbarer, toller Musik, nonstop, ununterbrochen. Ich bin Timo Heiner, wünsche euch jetzt einen tollen Sonntag, ein tolles Restwochenende und ich sage bis zum nächsten Mal. Hab jetzt noch To The Moon Beats für euch. Yes, sir, I can boogie. Macht's gut!

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1: Ich bin Lea Matschulat. Bulgarien hat mit dem Lied Bangaranga den 70. Eurovision Song Contest gewonnen. Die Sängerin Dara bekam die meisten Punkte. Deutschland landete mit der Sängerin Sarah Engels auf dem 23. Platz. Israel wurde mit dem Lied Michelle Zweiter. Es folgen Rumänien, Australien und Italien sowie Finnland. Die AfD steigt in einer Umfrage des Meinungsforschungsinstituts INSA auf 29%, den höchsten je auf Bundesebene für sie gemessenen Wert. Sie verbessert sich damit in der Umfrage für die Bild am Sonntag gegenüber der Vorwoche um einen Prozentpunkt. Die Union fällt um einen Punkt auf 22%.
2: Nicht nur die Union büßt ein, auch die SPD verliert einen Punkt und könnte im theoretischen Fall einer Bundestagswahl nur noch mit 12% rechnen. Zusammen erreichen Schwarz-Rot damit nur noch 34%. Im Herbst stehen 3 Landtagswahlen an, in Sachsen-Anhalt, Mecklenburg-Vorpommern und Berlin. Tine Klimach, Nachrichtenredaktion.
1: In Modena in Norditalien ist ein Mann mit seinem Auto in eine Fußgängergruppe gerast. Eine der 4 Schwerverletzten ist eine Touristin aus Deutschland. Insgesamt wurden nach Angaben des Bürgermeisters der Stadt 8 Menschen verletzt. Der Fahrer wurde festgenommen. Der erste FC St. Pauli und auch Heidenheim sind in der kommenden Saison nicht mehr erstklassig. Beide Vereine steigen ab in die zweite Fußball-Bundesliga. Das steht nach dem letzten Spieltag endgültig fest. St. Pauli unterlag Wolfsburg mit 1:3. Heidenheim verlor gegen Mainz 0:2. Pauli-Trainer Blessin dankte seinen Spielern, trotz der Enttäuschung abzusteigen bei DAZN.
3: Einfach eine totale Leere und man muss ja ganz ehrlich sagen, wenn man am 34. Spieltag auf der Position steht, dann ist es irgendwie dann auch verdient, dann braucht man jetzt nichts zu beschönigen, aber das ist so dieser Spielverlauf von heute ist so ein bisschen sinnbildlich für die ganze Saison. Was soll ich jetzt sagen? Also ich werde da sicherlich jetzt nicht kritisch mit meinen Jungs umgehen. Sie haben heute alles reingeworfen und alles probiert.
1: Wolfsburg geht in die Relegation, Stuttgart sicherte sich mit einem 2:2 in Frankfurt die Champions League, Hoffenheim und Leverkusen spielen Europa League. Freiburg nach dem 4:1 gegen Leipzig Conference League, Bayern schlug Köln 5:1, Dortmund gewann 2:0 in Bremen, Union 4:0 gegen Augsburg. Leverkusen trennte sich 1:1 vom HSV, Hoffenheim unterlag Gladbach 0:4.
0: Das Wetter für Deutschland.
1: Zum Wetter. Die aktuelle Vorhersage des Deutschen Wetterdienstes. Im Westen ziehen am Morgen noch mehr Wolken auf. Es bleibt aber noch weitgehend trocken. Die Temperaturen liegen in der Früh zwischen 8 und 0 Grad. Im Laufe des Tages werden die Temperaturen auf 14 bis 20 Grad klettern. Im Westen und Nordwesten viele Wolken, örtlich Regen, sonst meist heiter bis wolkig. Richtung Süden und Osten auch mal sonnig. Nachmittags einzelne Schauer. Die Woche beginnt dann wechselnd bewölkt und regnerisch bei ähnlichen Temperaturen wie heute.
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1: Ich bin Lea Matschulat. Der Gewinner des ESC ist Bulgarien. Die Sängerin Dara bekam mit dem Lied Bangaranga die meisten Punkte beim Eurovision Song Contest in Wien. Deutschlands Kandidatin Sarah Engels landete auf Platz 23.
2: Die bulgarische Sängerin Dara wusste nach ihrem Sieg nicht, ob sie träumt oder wacht. Sie stehe noch unter Schock, erklärte sie. Mit einer topmodernen Dance-Nummer mit Nina Chuba-Vibes holt sie den ersten ESC-Sieg für Bulgarien überhaupt. Sarah Engels gab für Deutschland alles an Pyro und Tanzfeuer. Den trotzdem nur drittletzten Platz erklärte sie sich auch damit, dass Deutschland es eben oft schwer habe beim ESC. Beim Finale gab es auch wieder Zwischenrufe und kleinere Demos gegen Israel. Mit Platz 2 hätte das Land am Ende aber sogar fast gewonnen. Onni Torchau, Nachrichtenredaktion.
1: In Modena in Norditalien ist ein Autofahrer in eine Fußgängergruppe gerast. Eine der 4 Schwerverletzten ist eine Touristin aus Deutschland. Insgesamt wurden nach Angaben des Bürgermeisters der Stadt 8 Menschen verletzt. Der Fahrer wurde festgenommen. Warum er in die Gruppe fuhr, ist noch unklar. Mit einem Messer in der Hand hatte er versucht zu fliehen. Der tote Wal nahe Anholt in Dänemark ist der Wal, der wochenlang vor der deutschen Ostseeküste für Aufregung sorgte. Die Rettungsaktion der privaten Initiative ist damit gescheitert.
3: An dem Wal wurde ein zuvor angebrachter Tracker gefunden. Taucher der dänischen Naturschutzbehörde und eine deutsche Tierärztin haben das Tier nochmal untersucht. So wurde Timmy identifiziert. Viele Menschen hatten großen Anteil an dem Schicksal von dem Tier genommen, sagte Mecklenburg-Vorpommerns Umweltminister Till Backhaus. Der Walkadaver soll nun der Natur überlassen werden. Die dänische Naturschutzbehörde möchte ihn nicht bergen. Tine Klimach, Nachrichtenredaktion.
1: St. Pauli und Heidenheim steigen aus der Bundesliga ab. St. Pauli verlor 1:3 gegen Wolfsburg, Heidenheim 0:2 gegen Mainz. Wolfsburg geht in die Relegation. Stuttgart sicherte sich mit einem 2:2 in Frankfurt die Champions League. Hoffenheim und Leverkusen spielen Europa League. Freiburg nach dem 4:1 gegen Leipzig Conference League. Bayern schlug Köln 5:1, Dortmund gewann 2:0 in Bremen, Union 4:0 gegen Augsburg. Und Leverkusen trennte sich 1:1 vom HSV. Hoffenheim unterlag Gladbach 0:4.
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1: Zum Wetter. Die aktuelle Vorhersage des Deutschen Wetterdienstes. Im Westen ziehen am Morgen noch mehr Wolken auf. Es bleibt aber noch weitgehend trocken. Die Temperaturen liegen in der Früh zwischen 8 und 0 Grad. Im Laufe des Tages werden die Temperaturen auf 14 bis 20 Grad klettern. Im Westen und Nordwesten viele Wolken, örtlich Regen, sonst meist heiter bis wolkig. Richtung Süden und Osten auch mal sonnig. Nachmittags einzelne Schauer. Die Woche beginnt dann wechselnd bewölkt und regnerisch bei ähnlichen Temperaturen wie heute.
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1: Ich bin Diana Kramer. Bulgarien hat den Eurovision Song Contest gewonnen. Die Sängerin Dara bekam mit ihrem Lied Bangaranga die meisten Punkte beim ESC-Finale in Wien. Deutschland landete nur auf Platz 23.
2: Sängerin Dara ist ein echter Popstar daheim in Bulgarien. Die 27-Jährige startete früh ihre Musikkarriere, hat jede Menge Castingshow und Bühnenerfahrung und Millionen Streaming-Abrufe mit ihren Hits. Das alles zahlte sich jetzt beim ESC in Wien aus. Ganz anders lief es leider mal wieder für Deutschland. Von den Jurys bekam Sarah Engels für ihren Frauenpower-Song Fire noch ein paar Punkte, aber von den Zuschauern keinen einzigen. Aber drittletzter Platz, da hat Deutschland ja auch schon oft Schlimmeres erlebt. Ronny Tofau, Nachrichtenredaktion.
1: Die Weltgesundheitsorganisation hat wegen des Ebola-Ausbruchs in der Demokratischen Republik Kongo und in Uganda eine internationale Gesundheitsnotlage ausgerufen. Es handle sich jedoch nicht um einen Pandemiealarm, heißt es. Ziel sei es, Nachbarländer in erhöhte Alarmbereitschaft zu versetzen und die Unterstützung der internationalen Gemeinschaft zu mobilisieren. Laut WHO gäbe es rund 250 nachgewiesene Ebola-Fälle in der Region, 80 Menschen starben. In Modena in Norditalien ist ein Autofahrer in eine Fußgängergruppe gerast. Eine der vier Schwerverletzten ist eine Touristin aus Deutschland. Insgesamt wurden 8 Menschen verletzt.
3: Welche Verletzungen die Deutsche und auch die weiteren Schwerverletzten erlitten haben, dazu gibt es noch keine Informationen. Aufnahmen von Sicherheitskameras zeigen, wie der Kleinwagen mehrere Menschen erfasst und sie teils durch die Luft schleudern. Die Deutsche drückt der Wagen schließlich offenbar gegen eine Schaufensterscheibe. Dort endet auch die Raserfahrt. Der Mann steigt aus und versucht mit einem Messer in der Hand zu fliehen. Mutige Augenzeugen halten ihn fest. Lea Matschulat, Nachrichtenredaktion.
1: Und zum Fußball. St. Pauli und Heidenheim steigen aus der Bundesliga ab. St. Pauli verlor 1:3 gegen Wolfsburg, Heidenheim 0:2 gegen Mainz. Wolfsburg geht in die Relegation. Stuttgart sicherte sich mit einem 2:2 in Frankfurt die Champions League. Hoffenheim und Leverkusen spielen in der Europa League. Freiburg nach einem 4:1 gegen Leipzig in der Conference League. Außerdem schlug Bayern Köln 5:1, Dortmund gewann 2:0 in Bremen, Union 4:0 gegen Augsburg. Leverkusen trennte sich 1:1 vom HSV, Hoffenheim unterlag Gladbach 0:4.
0: Das Wetter für Deutschland.
1: Zum Wetter, die Vorhersage des Deutschen Wetterdienstes. Im Westen heute Morgen und auch tagsüber viele Wolken und vereinzelt Regen. Ansonsten heute meist heiter bis wolkig, Richtung Süden und Osten auch länger sonnig. Am Nachmittag einzelne Schauer. Die Höchstwerte heute bei 14 bis 20 Grad. Auch die neue Woche bringt immer wieder mal Wolken und einzelne Schauer, aber auch freundliche Phasen. Die Temperaturen morgen ähnlich wie heute.

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1: Ich bin Diana Kramer. Die Weltgesundheitsorganisation hat wegen des Ebola-Ausbruchs in der Demokratischen Republik Kongo und in Uganda eine internationale Gesundheitsnotlage ausgerufen. Damit will die UN-Behörde Nachbarländer in erhöhte Alarmbereitschaft versetzen und internationale Hilfe mobilisieren. Es handle sich jedoch um keinen Pandemiealarm, so die WHO. Bislang gäbe es in der Region rund 250 Fälle der gefährlichen Fieberkrankheit und laut WHO 80 Todesfälle. Sie sieht ein hohes Risiko für eine Ausbreitung des Virus in der Region. Einen Impfstoff gibt es bislang nicht. In einer internationalen Vergleichsstudie zum Wohlbefinden von Kindern landet Deutschland weit hinten. Andere Länder zeigen laut UNICEF, wie es besser geht. Demnach wachsen selbst Kinder in Rumänien, Ungarn oder der Slowakei unter besseren Bedingungen auf als teilweise hierzulande.
2: Die Kinderarmutsquote hierzulande wird nicht niedriger, sondern stagniert seit Jahren. Gleichzeitig schneidet Deutschland im Bereich Bildung alarmierend schlecht ab, heißt es von UNICEF. Nur 60% der 15-Jährigen erreichen die Mindestkompetenz in Lesen und Mathematik. Außerdem klafft bei uns eine riesige Lücke zwischen Kindern aus benachteiligten und aus wohlhabenden Familien. Sowohl was Bildung, körperliche oder mentale Gesundheit angeht. Tanja Wagner, Nachrichtenredaktion.
1: Bulgarien hat mit dem Lied Bangaranga den Eurovision Song Contest gewonnen. Die Sängerin Dara bekam die meisten Punkte. Israel wurde Zweiter, gefolgt von Rumänien, Australien, Italien und Finnland. Deutschland landete mit der Sängerin Sarah Engels nur auf dem 23. von 25 Plätzen. Zum Fußball. Die Bundesliga ist für diese Saison vorbei. Der letzte Spieltag bot vor allem im Abstiegskampf Spannung. St. Pauli und Heidenheim müssen die erste Bundesliga verlassen.
3: Weiterkämpfen können die Wolfsburger. Die haben bei St. Pauli mit 3:1 gewonnen und sich damit die Relegation gesichert. Der Kiez-Club hingegen spielt kommende Saison in Liga 2, genauso wie die Heidenheimer, die gegen Mainz 0:2 verloren haben. Ein 2:2 zwischen Frankfurt und Stuttgart bedeutete für den VfB das letzte Champions-League-Ticket. Für die Eintracht wiederum sind damit die Europapokalträume geplatzt. Freiburg sicherte sich nämlich Rang 7 und das durch ein 4:1 gegen Leipzig. Ansonsten spielten Leverkusen HSV 1:1, FC Bayern Köln 5:1, Bremen Dortmund 0:2, Gladbach-Hoffenheim 4:0 und Union Berlin-Augsburg ebenfalls 4:0. Aus München, Pia Wegner.
0: Das Wetter für Deutschland.
1: Die Vorhersage des Deutschen Wetterdienstes. Im Westen heute Morgen und auch tagsüber viele Wolken und vereinzelt Regen. Ansonsten heute meist heiter bis wolkig, Richtung Süden und Osten auch länger sonnig. Am Nachmittag einzelne Schauer. Die Höchstwerte heute bei 14 bis 20 Grad. Auch die neue Woche bringt immer wieder mal Wolken und einzelne Schauer, aber auch freundliche Phasen. Die Temperaturen morgen ähnlich wie heute.
4: 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Einen wunderschönen guten Morgen. Hier ist das Schlagerfrühstück. Mein Name ist Antje Klein. Ich freue mich auf die nächsten Stunden mit euch.
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Gitte mit Ich will alles. Hier auf Radio Schlagerparadies um kurz nach 7. Ich sage einen wunderschönen guten Morgen und bin ganz ehrlich, ich bin ausgeschlafen. Wahrscheinlich viele von euch nicht, denn der ESC ging ja doch ganz schön lange. Und ich bin dann irgendwann ins Bett und war ein bisschen verstört. Und wir werden heute im Laufe der Sendung darüber reden, was da alles so abging und was Deutschland schon wieder aushalten musste. Oh mein Gott. Leute, es war wirklich unfassbar. Platz 23. Aber das müssen wir erstmal verdauen. Ich würde sagen, das verdauen wir mit guter Musik hier bei Radio Schlagerparadies und Renny Ulbrich.

Gina Brese, nochmal nie mehr. Hier gehört auf Radio Schlagerparadies. Damit nochmal einen schönen guten Morgen gewünscht in die Welt da draußen, die hoffentlich für viele heute in Ordnung ist, für einige vielleicht nicht, denn alle Teilnehmer, die im hinteren Ranking beim ESC gelandet sind, sind natürlich wahnsinnig traurig. Aber ganz ehrlich, ich habe mir abgewöhnt, traurig zu sein über das Ergebnis, denn irgendwie haben wir es im Vorfeld ja alle schon geahnt. Das wird wieder nichts, egal wen du hinschickst. Ich glaube, auch Helene Fischer hätten wir da hinschicken können. Es wäre völlig egal gewesen. Wir sind immer ganz weit hinten. Ich fand, sie hat einen tollen Auftritt gemacht, unsere Sarah Engels. Und einige Beiträge, ganz ehrlich, fand ich sowas von merkwürdig und musste mich dann unter meiner Kuscheldecke verstecken. Und ihr dürft mir gerne mal schreiben, wie habt ihr den ESC für euch empfunden? Schreibt mir eine Nachricht hier ins Studio, gerne als WhatsApp unter 06805 699 110. Und ich freue mich sehr auf eure natürlich auch Musikwünsche gepaart mit euren Beiträgen. Jetzt gibt's erstmal Musik von Ibo und wir suchen uns jetzt einen Bungalow irgendwo in Santa Nirgendwo.

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0: Was soll schon passieren? Dass wir Platz 23 abräumen beim ESC. Egal, ich fand sie einfach toll und wir werden sie natürlich trotzdem feiern, unsere Sarah Engels. Und ich feiere natürlich auch eure Musikwünsche und den wundervollen Sonntag hier heute. Eure Musikwünsche dürft ihr gerne hier weiter ins Studio schicken übers Gruß- und Wunschformular auf schlagerparadies.de, aber natürlich auch als WhatsApp-Sprachnachricht. Das hat nämlich Matthias gemacht und wünscht sich gleich pur mit Abenteuerland, aber das kann er uns selber mal erzählen. Ein Skandal ist es nicht, aber Matthias hört sich so an.
1: Ja, guten Morgen hier aus dem hessischen Breitenbach. Ja, ich grüße das gesamte Radio Schlagerparadies Team und natürlich alle meine Viertner-Kollegen in ganz Deutschland und wo ihr mich alles hört.

Jules ist ganz euphorisiert um 7.40 Uhr am Sonntag. Ich wünsche euch eine schöne Zeit bei uns. Natürlich gepaart mit euren Musikwünschen. Und er kommt jetzt von Marc aus Wasserburg. Das liegt am Bodensee. Und er grüßt einfach alle Hörer und schreibt, es wird bestimmt eine tolle Woche. Och Mensch, davon gehen wir einfach mal aus. Musikalisch hat er sich Ella endlich gewünscht mit ganz viel Adrenalin.

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Die wunderbare Anna-Karina Wojcik. Dieses Gefühl, ihre aktuelle Single hier gehört auf Radio Schlagerparadies um 7.50 Uhr. Und ganz ehrlich, auch sie macht einen tollen Job bei Let's Dance da gerade. Auch wenn in der letzten Sendung Tränchen geflossen sind. Aber ich glaube, wenn man so lange so abliefert, dann ist das auch manchmal sehr emotional. Und ich glaube, sie braucht sich keine Gedanken machen. Sie ist wunderbar und sehr, sehr talentiert. Hat ja vorher gar keine Tanzerfahrung gehabt und dafür macht sie da echt einen coolen Job. So, und einen coolen Job machen natürlich auch viele andere Künstler wie Bernhard Brink, und der wird auch beim Schlager-Olymp in diesem Jahr dabei sein. Den hören wir gleich, aber vorher gibt's Beatrice Egli für euch.

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1: Ich bin Diana Kramer. Bulgarien hat den 70. Eurovision Song Contest gewonnen. Sängerin Dara holte mit ihrem Song Bangaranga den ersten Sieg für ihr Land überhaupt. Deutschland mit Sarah Engels landete nur auf Platz 23. Sie sagte noch in der Nacht in Wien:
2: Ich glaube, für Deutschland ist es kein Geheimnis, dass wir es immer schwer haben beim Eurovision. Deswegen, ich sag mal, hat es mich jetzt auch nicht unbedingt überrascht, das Ergebnis. Aber ich kann auf jeden Fall sagen, zu 1 Million % mein Team und ich, und ich glaube, das hat man gesehen, wir haben alles, was in unserer Hand und in unserer Macht steht, gegeben auf dieser Bühne.
1: Sämtliche Punkte für Deutschland und Sarah Engels kamen von den Jurys aus einer Handvoll Ländern. Vom TV-Publikum bekam Deutschland keinen einzigen Punkt. In Modena in Norditalien ist ein Autofahrer in eine Fußgängergruppe gerast. Eine der 4 Schwerverletzten ist eine Touristin aus Deutschland. Insgesamt wurden 8 Menschen verletzt.
3: Welche Verletzungen die Deutsche und auch die weiteren Schwerverletzten erlitten haben, dazu gibt es noch keine Informationen. Aufnahmen von Sicherheitskameras zeigen, wie der Kleinwagen mehrere Menschen erfasst und sie teils durch die Luft schleudern. Die Deutsche drückt der Wagen schließlich offenbar gegen eine Schaufensterscheibe. Dort endet auch die Raserfahrt. Der Mann steigt aus und versucht mit einem Messer in der Hand zu fliehen. Mutige Augenzeugen halten ihn fest. Lea Matschulat, Nachrichtenredaktion.
1: Die Weltgesundheitsorganisation hat wegen des Ebola-Ausbruchs in Zentralafrika eine internationale Gesundheitsnotlage ausgerufen. Hintergrund sind mehrere bestätigte Infektionen in der Demokratischen Republik Kongo und in Uganda. 80 Menschen sind dort bislang an dem Virus gestorben. Mit dem Schritt sollen laut WHO die Nachbarländer in erhöhte Alarmbereitschaft versetzt und internationale Hilfe mobilisiert werden. Gegen die grassierende Ebola-Virus-Variante gibt es bislang keinen Impfstoff. Zum Fußball. St. Pauli und Heidenheim steigen aus der Bundesliga ab. St. Pauli verlor 1:3 gegen Wolfsburg, Heidenheim 0:2 gegen Mainz. Wolfsburg geht in die Relegation. Stuttgart sicherte sich mit einem 2:2 in Frankfurt die Champions League. Hoffenheim und Leverkusen spielen in der Europa League, Freiburg nach einem 4:1 gegen Leipzig in der Conference League. Bayern schlug Köln 5:1, Dortmund gewann 2:0 in Bremen, Union 4:0 gegen Augsburg. Leverkusen trennte sich 1:1 vom HSV und Hoffenheim unterlag Gladbach 0:4.
0: Das Wetter für Deutschland.
1: Die Vorhersage des Deutschen Wetterdienstes. Im Westen heute Morgen und auch tagsüber viele Wolken und vereinzelt Regen. Ansonsten heute meist heiter bis wolkig, Richtung Süden und Osten auch länger sonnig. Am Nachmittag einzelne Schauer. Die Höchstwerte heute bei 14 bis 20 Grad. Auch die neue Woche bringt immer wieder mal Wolken und einzelne Schauer, aber auch freundliche Phasen. Die Temperaturen morgen ähnlich wie heute.
4: Schlagerparadies. Einen wunderschönen Sonntagmorgen wünsche ich euch hier bei uns. Mein Name ist Antje Klein und ich freue mich auf die nächsten Stunden mit euch.
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Die Firma hat Peter Alexander 1978 besungen. Ihr hört Radio Schlagerparadies, ja. Und für viele ist das natürlich wirklich so, dass die Firma so ein bisschen wie ein zweites Zuhause ist. Man ist ja wahnsinnig viel dort auf Arbeit. Aber ich würde sagen, bis dahin, bis wir wieder arbeiten müssen, ist ja noch ein bisschen Zeit. Heute ist immerhin Sonntagmorgen. Das heißt für viele einfach mal ausruhen, einfach mal entspannen, vielleicht ein bisschen Garten herrichten. Die Sonne scheint vielleicht auch bei euch vor dem Fenster und viele machen auch einen tollen Ausflug. Dann würde ich sagen, genießt den Sonntag in vollen Zügen. Wir sind an eurer Seite. Natürlich gibt's wieder viel Musik, unter anderem gleich mit der aktuellen Single von Joey Heindle. Aber vorher habe ich Musik von Matt und Sam. Dein

höre ihm so gerne zu, Joey Heindler, hier gehört auf Radio Schlagerparadies mit seiner aktuellen Single. Und jetzt habe ich wieder einen Musikwunsch, den ich ganz gerne erfüllen möchte. Und zwar hat mir der André geschrieben aus Hamm und er wünscht sich Musik von Pauline und wünscht

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Anni Perker meinte, lass mich nie mehr los in ihrer aktuellen Single hier gehört auf Radio Schlagerparadies. Sonntagmorgen ist es und ich rieche euren Brötchenduft. Und ganz ehrlich, ich würde jetzt gerne bei euch am Frühstückstisch sitzen, ein bisschen mit euch plaudern. Aber ich würde sagen, wir machen das jetzt einfach mal aus der Ferne. Und ihr stellt euch vor, ich sitze jetzt mit und wir essen was zusammen und hören zusammen Musik. Natürlich ganz viel aktuelle Musik, aber auch Songs, die wir schon lange nicht mehr gehört haben. Aus dem Jahr 74 habe ich gleich Costa Cordalis für euch, aber auch Tommy Steiner ist jetzt mit am Start mit Hey Süße, heißt es da, ganz neu und aktuell von ihm.

Richtig schöner Mitsinger von Costa Cordalis aus dem Jahr 74. Guten Morgen wünsche ich euch hier von Radio Schlagerparadies. Und jetzt habe ich einen Gruß von Andreas aus Lünen an der Lippe aus Nordrhein-Westfalen bekommen. Er grüßt nämlich Gerhard, den Besten auf der Welt, hat er noch dazu geschrieben. Na Mensch, dann würde ich sagen, ist doch Tom Astor genau das Richtige für dich.

Und sie berührt uns auch immer wieder, Claudia Jung. Was für eine tolle Stimme. Das war ein Song aus dem Jahr 1992. Einen wundervollen Sonntag wünsche ich euch um, ja, kurz nach 8:39 Uhr. Da ist die Welt noch in Ordnung. Wir haben vielleicht alle heute frei, jedenfalls viele von euch, und genießen hoffentlich ein wenig Sonne, denn der Frühling, der hat Einzug gehalten und langsam sind die Temperaturen auch wieder ein bisschen schöner da draußen. Also genießt das Wetter in vollen Zügen. Das macht bestimmt auch Philipp aus Mühlhausen. Er grüßt nämlich seine tolle Mama und wünscht sich bei uns musikalisch Olaf, der Flipper.

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Jay Kahn mit seiner aktuellen Single Boomerang hier gehört auf Radio Schlagerparadies. 8.51 Uhr ist es, aber das ist eigentlich egal. Heute ist nämlich Sonntag. Das heißt, wir dürfen ganz entspannt in diesen Tag starten. Und ihr dürft mir gerne mal verraten, was ihr heute noch so Schönes unternehmt, was ihr noch so vorhabt. Schreibt es mir doch gerne mal als WhatsApp-Sprachnachricht unter 0680569110. Ich bin neugierig. Und musikalisch habe ich auch so einiges für euch vorbereitet, aber ihr dürft natürlich auch gerne mitbestimmen, was hier gespielt wird. Schickt dazu einfach euren Musikwunsch mit und dann natürlich auch, was ihr heute so tut. Und musikalisch gibt's gleich auf die Ohren Tim Peters, Alessa und jetzt Björn Martins mit Geh zum Teufel. Sollt ihr natürlich nicht. Wir freuen uns, dass ihr eingeschaltet habt hier bei uns bei Radio Schlagerparadies.

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Ich war noch niemals in New York. Ja, kann ich unterschreiben, aber würde ich gerne mal machen. Ist bestimmt gar nicht so schlecht dort. Ihr hört Radio Schlagerparadies am Sonntagmorgen. Gut unterhalten geht es durch den Vormittag hier beim Schlagerfrühstück. Natürlich auch mit der Musik, die ihr gerne hört. Dazu müsst ihr eigentlich nur eins tun. Ihr schickt mir hier ins Studio eine Nachricht und sagt mir, was ich spielen soll. Und zack, werden eure Wünsche vielleicht nachher auch gleich wahr. Ich habe natürlich wahnsinnig viele Musikwünsche. Schaue dann immer mal, dass ich das alles packe in der Sendung. Ansonsten, zack, geht das weiter an den nächsten Kollegen oder die Kollegin. Und jetzt habe ich eine Ansage. Ja, ist schon sehr treffend. Schieß dich zum Mond. Das ist die aktuelle Single von Anna-Maria Zimmermann. Damit einen wunderschönen guten Morgen.

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im Radio, wenn ich zum Beispiel koche oder irgendwas im Haushalt mache, dann schalte ich immer ganz gerne meine Alexa ein und war ein bisschen erstaunt, als ich gesagt habe, Alexa, spiel Radio Schlagerparadies und irgendein anderer Sender kam. Ich dachte, hast jetzt was falsch gemacht? Bist du heute blond? Antje, was ist da los? Dann habe ich es nochmal probiert und wieder nix. Also, da ist tatsächlich was gestört, also bei Alexa. Das funktioniert nämlich nicht und ihr könnt das Ganze wieder klären und umgehen, indem ihr eurer Alexa Folgendes sagt. Alexa, aktiviere den Skill Radio Schlagerparadies. Und zack, dann funktioniert das Ganze wieder. Probiert's gerne mal aus, gerade alle, die eben über Alexa hören. Das ist ein wundervoller Weg und dann funktioniert das Ganze auch wieder und ihr könnt uns störungsfrei empfangen. So, und Sandra, die hört uns auf der Autobahn zu. Die ist nämlich Richtung Süden unterwegs und zwar mit ihrem Schatz René auf dem Weg vom Ruhrgebiet zum Bodensee. Oh, habt ihr es gut. Wir haben ein paar Stunden vor uns, schreibt sie noch, und möchten ganz gerne, dass ihr uns auf diesem Weg begleitet und das machen wir doch sehr gerne mit Laura Wilde und dem ungarischen Blut.

Roberto Blanco sagt, komm zurück nach Amarillo. Ich habe gerade schon mal darüber berichtet, über das wundervolle Alexa-Thema. Ich habe natürlich ein bisschen was durcheinander gebracht. Ihr müsst natürlich was ganz Besonderes sagen, damit das auch funktioniert mit der Alexa. Und zwar folgendes. Alexa, aktiviere Radio Schlagerparadies auf Skill. Dann funktioniert das ganz wunderbar, dass ihr uns wieder ganz störungsfrei hört. Das habe ich gerade natürlich noch ein bisschen durcheinander gebracht. Ja, ich bin halt blond. Funktioniert manchmal auch nicht alles so am Sonntagmorgen. So, ich würde sagen, jetzt gibt's erstmal Musik auf die Ohren, wenn das alles funktioniert mit der Alexa von Niki. Wegen dir.

Nino D'Angelo ist jenseits von Eden. Das war natürlich ein Song aus dem Jahr 1984. Ihr hört Radio Schlagerparadies am Sonntagmorgen. Und da sind wir natürlich gerne an eurer Seite. Ich habe vorhin schon gesagt, ich sitze vielleicht mit am Frühstückstisch. Das stellen wir uns jetzt mal vor. Doris hat das getan. Die kommt aus Mühl in Nordrhein-Westfalen und schreibt Hallöchen und guten Morgen. Mein Mann Ulrich und ich sitzen am Frühstückstisch und hören natürlich dabei Radio Schlagerparadies. Schöne Grüße vom Niederrhein, die senden wir natürlich zurück mit Musik von Uli Bastian.

Die wunderbare Linda Feller mit ihren 1000 Smileys hier auf Radio Schlagerparadies. Ja, Erik, Philippi und Michelle, die haben ja ihre Beziehung vor wenigen Wochen beendet. Eine Entwicklung, die viele überrascht hat, da sich das Paar ja erst Anfang des Jahres erneut verlobt hat. Für zahlreiche Fans kam die Nachricht entsprechend völlig unerwartet. Doch nun gibt es wieder erfreuliche Neuigkeiten. Ihr Song Große Liebe erhält ein frisches Update. Michelles Song, tja, und erscheint als Remix in Zusammenarbeit mit DJ Herzbeat. Ein besonderes Jahr spielt dabei ebenfalls eine Rolle. Michelle blickt nämlich dabei auf ein großes ESC-Jubiläum zurück. Vor genau 25 Jahren stand sie selbst beim Song Contest 2001 mit ihrem Titel Wer Liebe lebt auf der Bühne. Den sozialen Netzwerken hat die Sängerin bereits früher sehr offen über diesen Auftritt gesprochen und mit ihrem damaligen Ergebnis war sie alles andere als zufrieden und meinte dazu, ich finde, ich habe schrecklich gesungen. Sehr selbstkritisch, würde ich sagen. Über lange Zeit konnte sie sich den Auftritt deshalb kaum noch ansehen und meint dazu, ich konnte es mir wirklich ganz viele Jahre nicht ansehen, nicht verstanden, warum ich damals den 8. Platz für Deutschland belegt habe. Ja, Michelle, ich würde sagen, du hast damals alles richtig gemacht, weil Platz 23 ist jetzt auch nicht so der Brüller für Deutschland dieses Jahr. Aber ganz ehrlich, ich weiß nicht, da waren so viele Beiträge bei, da habe ich mich unter der Bettdecke versteckt und konnte es nicht so ganz verstehen. Also 23, ganz ehrlich, ja, Europa, was ist los mit euch? Wir sind doch toll. Sarah hat das super gemacht und ich finde, sie ist einfach nur eine großartige Sängerin und braucht sich überhaupt keine Sorgen machen.

Gabi Baginski. Und falls einige von euch uns nicht hören können, ja, der Großteil schon, aber einiges funktioniert nicht, denn Alexa, ja, spinnt im Moment mal. Sowas geht nämlich auch. Dann kann ich euch einen Tipp an die Hand geben. Und zwar müsst ihr einfach nur sagen, Alexa, aktiviere Radio Schlagerparadies auf Skill. Dann funktionieren wir wieder einwandfrei. Denn ich habe letzte Woche das auch ausprobiert und wollte Schlagerparadies hören, habe das so wie immer angesagt und das funktioniert halt nicht, sondern wirklich nur mit diesem Befehl, dann wird alles reibungslos gespielt. So, und spielen tue ich jetzt auch ganz reibungslos deinen Musikwunsch, Thibaut. Herzliche Glückwünsche schickt er an den lieben Papa und die Mama Christ und Rita. Heute sind sie 25 Jahre verheiratet, natürlich mit einer tollen Party in Oberhausen. Wir sind unterwegs und freuen uns. Liebe Grüße und bis gleich, schreibt er noch dazu. Musikalisch hat er sich Gabriela Massa gewünscht. Und damit wünsche ich euch einen tollen Sonntag.

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1: Ich bin Diana Kramer. In der norditalienischen Stadt Modena ist ein Auto in eine Menschenmenge gerast. Mehrere Menschen wurden zum Teil schwer verletzt, darunter auch eine deutsche Touristin.
2: Es war der blanke Horror, sagen Augenzeugen. Hier können die Bilder einfach nicht vergessen. Menschen fliegen regelrecht durch die Luft, Panik bricht aus. Am Ende der Wahnsinnsfahrt versucht der Täter noch zu fliehen. Mit einem Messer in der Hand. Passanten können ihn aber stoppen und der Polizei übergeben. Einen etwa 30-jährigen Italiener, der schon einmal in psychiatrischer Behandlung war. Warum er in die Gruppe raste, ist aber noch unklar. Im Moment gehen die Ermittler hier aber nicht von einem Terrorakt aus. Aus Italien, Claudia Wächter.
1: Die Weltgesundheitsorganisation hat wegen des Ebola-Ausbruchs in der Demokratischen Republik Kongo und in Uganda eine internationale Gesundheitsnotlage ausgerufen. Damit will die UN-Behörde Nachbarländer in erhöhte Alarmbereitschaft versetzen und internationale Hilfe mobilisieren. Es handle sich jedoch um keinen Pandemiealarm, so die WHO. Bislang gäbe es in der Region rund 250 Fälle der gefährlichen Fieberkrankheit und laut WHO 80 Todesfälle. Sie sieht ein hohes Risiko für eine Ausbreitung des Virus in der Region. Einen Impfstoff gibt es bislang nicht. Es hat wieder nicht gereicht für Deutschland beim ESC. Es ist zwar nicht der letzte Platz geworden, aber der 23. von 25, also der drittletzte Platz. Das Feuer von Sängerin Sarah Engels wollte nicht richtig zünden bei den Zuschauern, aber die 33-Jährige sieht auch Positives.
3: Ich möchte nicht, dass Deutschland traurig ist, weil ich habe in den letzten 2-3 Tagen so viele positive Nachrichten bekommen und wirklich das Gefühl gehabt, dass Deutschland hinter mir steht. Und es ist ein so, so schönes Gefühl. Unabhängig von mir als Künstlerin würde ich mir einfach wünschen, dass wir uns das beibehalten.
1: Sarah Engels sagte auch, dass es kein Geheimnis sei, dass Deutschland es generell sehr, sehr schwer habe beim ESC. Der Sieg ging an Bulgarien mit der Sängerin Dara und ihrem Song Bangaranga. Damit zum Fußball. Die Meisterschaft ist schon länger sicher. Gestern am letzten Bundesligaspieltag gab es für den FC Bayern auch nach dem 5:1-Sieg gegen Köln die Meisterschale und heute wird zu Hause mit den Fans gefeiert. Am Mittag wird die Mannschaft im Münchner Rathaus vom neuen Oberbürgermeister Dominik Krause empfangen. Danach geht's traditionell auf den Rathausbalkon, um den Fans auf dem Münchner Marienplatz zuzujubeln.
0: Das Wetter für Deutschland.
1: Die Vorhersage des Deutschen Wetterdienstes. Im Westen heute Morgen und auch tagsüber viele Wolken und vereinzelt Regen. Ansonsten heute meist heiter bis wolkig. Richtung Süden und Osten auch länger sonnig. Am Nachmittag einzelne Schauer. Die Höchstwerte heute bei 14 bis 20 Grad. Auch die neue Woche bringt immer wieder mal Wolken und einzelne Schauer, aber auch freundliche Phasen. Die Temperaturen morgen ähnlich wie heute.
4: Na, für einen Sonntag sieht's vor meinem Fenster eigentlich sehr, sehr schön aus. 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

0: Laura und Marc sind verboten schwach und ich wünsche euch an dieser Stelle einen schönen Sonntagvormittag hier bei uns bei Radio Schlagerparadies. Gut unterhalten geht es durch das Wochenende mit wahnsinnig toller Musik, die ihr gerne mitbestimmen dürft. Schickt mir doch einfach eine Nachricht übers Gruß- und Wunschformular auf schlagerparadies.de und dann spielen wir eure Lieblingssongs hier bei uns im Radio. Jetzt habe ich für euch das Zünglein an der Waage und habe für euch Roland Kaiser rausgesucht mit Mein Kompliment.
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Misha Kovar, Alles ist Liebe, hier gehört auf Radio Schlagerparadies. Und jetzt sind wieder eure Musikwünsche am Start. Renate aus Reutling hat mir geschrieben und ist wohl auf dem Kurzurlaub an der Mosel, jetzt auf der Heimfahrt mit dem Auto unterwegs und hört natürlich Radio Schlagerparadies. Das freut uns sehr. Und sie schickt noch Grüße an alle Hörer und besonders an ihren Mann, den Beifahrer. Und musikalisch ist Nicole für sie jetzt da. Mit dir vielleicht euch einen schönen Sonntag.

Einen wunderschönen Sonntag wünschen wir und noch einmal an dieser Stelle der Hinweis, falls bei euch Alexa nicht funktioniert bzw. ihr uns nicht hören könnt und irgendein anderer Sender da angezeigt wird, dann müsst ihr bitte nur eines tun. Ihr sagt eurer Alexa Folgendes. Alexa, aktiviere Radioschlagerparadies auf Skill und dann funktioniert das wirklich ganz einwandfrei, denn irgendwas ist da bei denen nicht in Ordnung, bei uns ja, und deswegen freuen wir uns, dass ihr eingeschaltet habt. Jetzt habe ich für euch Musik rausgesucht von Julian David und Anders als man liebt ist seine aktuelle Single.

0: Ihr hört Radio Schlagerparadies, das war natürlich Roberto Blanco, absoluter Mitsinger. Euch einen schönen Sonntag an dieser Stelle und ich hoffe, das Wetter spielt bei euch mit. Ach, aber nicht in ganz Deutschland, denn Kerstin hat mir eine Nachricht hinterlassen und da hören wir zusammen jetzt einfach mal rein.
1: Hallo, an diesem regnerischen und etwas kühlen Sonntag. Grüße aus Eschweiler. Ich wünsche mir etwas Sommerfeeling mit Vanessa Mai, Sommerwind, und grüße damit ganz besonders meinen Mann André. Wir kennen uns dieses Jahr im Mai bereits 45 Jahre, wovon wir im Oktober 39 Jahre verheiratet sind. Der blanke Wahnsinn, die Liebe meines Lebens. Ja, und wünsche auch allen anderen mit dem Sommerfeeling von Vanessa Mai trotz alledem einen schönen Sonntag. Die Kerstin.

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Radio Schlagerparadies am Sonntagvormittag. Wunderbares Duett von Saskia Leppin und Daniel Sommer. Und euch an dieser Stelle hoffentlich ganz viel Sonne gewünscht, denn ich habe gehört, in einigen Teilen von Deutschland, da regnet es schon wieder, und auch die Wetteraussicht für die nächsten Tage, ach, sieht schon wieder sehr durchwachsen aus. Aber ich denke, das wird noch was mit dem Frühling und dem Sommer. Wir sind einfach mal ganz zuversichtlich. Und ich habe jetzt für euch musikalische Grüße von Pauline hinter den Kulissen von Paris. Yeah.

Radio Schlagerparadies am Sonntagvormittag. So, und für mich ist jetzt aber langsam Zeit, auf Wiederhören zu sagen. Mein Kollege Volker Schommer wird jetzt für euch da sein und natürlich alle Musikwünsche weiter bearbeiten. Und ich würde sagen, macht's euch gemütlich. Ich habe noch Western Union für euch. Auf der Autobahn sind bestimmt auch viele von euch unterwegs. Dann würde ich sagen, gute staufreie Fahrt. Und ich sag bis dann, eure Antje Klann. Tschüss.

0: Und da ist auch euer Sonntagvormittag mit euren Grüßen, euren Wünschen für eure Lieben und mit mir. Mein Name ist Volker Schommer und ich freue mich, dass ihr wieder dabei seid. Hallo.
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ist sie, Jana Karina Wojcik, du, ja, du, hier bei uns, Radio Schlagerparadies am Sonntagvormittag mit euren Grüßen und Wünschen im Programm für eure Lieben und tatsächlich auch mit Menschen, die mir erzählen, was sie am Sonntag so machen. Das könnt ihr auf jeden Fall auch tun mit euren Grüßen und Wünschen. Ganz einfach reingehen in unsere Gruß- und Wunschbox unter radioschlagerparadies.de oder natürlich mir das Ganze erzählen unter der 0680569110, euer direkter Draht ins Studio oder ganz einfach direkt unsere kostenlose und ganz komfortable Radio Schlagerparadies App wünschen. Das volle Programm ist jetzt gleich erstmal angesagt und zwar für die Kirsten aus Cottbus. Die schreibt nämlich, sie sitzt gerade in der Küche, schält Spargel. Ich hoffe mal, du kochst mir auch was Leckeres mit und erholt sich von der gestrigen Aufstiegsparty, denn Cottbus ist wieder in der zweiten Bundesliga und dafür gibt es natürlich auch Grüße aus der Lausitz an alle und hier mit eben dem vollen Programm von Helene Fischer. Und Klaus Danner kommt noch vorher zu uns. Du bist bei mir. Richtig schöner Song von ihm für die Monika aus Passau. Die grüßt ihren Sohn und ihren Mann mit dem Lied und wünscht allen noch einen richtig schönen Sonntag.

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ein richtig typischer 1980er Jahre Good Vibes Sound. Das war natürlich die verliebten Jungs von Purple. Schulz, und Titel, wo automatisch so der Finger mitschnippt so ein bisschen und der Fuß mitwippt. Genau die richtige Musik zum Start in den Sonntagvormittag hier auf Radio Schlagerparadies. Andrea Berg kommt jetzt gleich als Doppelwunsch zu uns. Zwei unterschiedliche Titel. Für einen musste ich mich entscheiden, aber zwei interessante Musikwünsche dahinter. Der Max hat nämlich geschrieben aus Bonn. Der bereitet sich aktuell gerade auf ein Referat für sein Studium vor und zur Unterstützung wünscht er sich den Titel von Andrea Berg. Und Andrea Berg ist ebenfalls Musikwunsch von der Antje aus Leutersdorf. Die grüßt ihren Mann Sven. Dankt fürs schöne Wochenende. Einen Titel habe ich jetzt rausgesucht. Ein Tag mit dir im Paradies. Ich glaube, das passt auf beide Situationen ganz gut. Und vorher machen wir uns noch nicht auf den Weg nach Paris, sondern auf den Weg zum Altmühlsee. Dabei hört man Schlagerparadies, ganz klar, weil Heidi und Markus machen das nämlich. Die schicken liebe Grüße raus und alle Hörer, die sind gerade auf dem Weg an den Altmühlsee und wollen Maite Kelly hören. 7 Leben für dich. Hier ist das Ganze.

Die Michelle, richtig oder falsch? Eines ihrer letzten musikalischen Lebenszeichen, zumindest vorläufig. Einmal wird sie jetzt noch auftreten, nächsten Monat in Kitzbühel bei Florian Silbereisen. Und dann erklärt sie ja ihre Schlagerkarriere für beendet und geht in Rente. Wobei, ich mag das noch nicht so richtig wirklich glauben, denn wenn man schon mal so Vollblutkünstler ist und das schon so lange macht, dann kann man sich nicht einfach hinsetzen, die Hände in den Schoß legen und sagen, ich mache jetzt mal so gar nichts mehr. Kann ich mir bei unseren nächsten Künstlern auch nicht vorstellen, Laura Wilde zum Beispiel, dass die einfach sagt, nö, ich gehe so in Schlagerrente, ich mache jetzt nichts mehr. Kann ich mir kaum vorstellen, sie ist ja schließlich unsere wilde Laura. Wo hast du denn küssen gelernt? Die Frage stellt sie gleich, und zwar für den Dieter aus Freiburg. Und vorher gibt's noch eine Runde Espresso und Chianti mit Florian Fesel. Das ist ein Musikwunsch von der Anja, und die wünscht sich das Lied für ihren Sohn Elisha, der das Lied, schreibt sie, den ganzen Tag raus und runter singt, lieber als jedes Kinderlied. Und die sind gerade auf dem Weg an den Bodensee und hören natürlich dabei Radio Schlagerparadies. Und sie grüßt natürlich auch noch ihren Schatz, den Chris, der sicher hinterm Steuer sitzt. Also erstmal eine Runde Espresso und Chianti, hier ist Radio Schlagerparadies am Sonntagvormittag. Musik.

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Hallo, liebes Schlagerparadies. Hier ist Bettina aus Seehausen in der Altmark. Ich wünsche mir von Mario Steffen den Titel Sansibar im Februar. Vielen Dank und ein sonniges Wochenende.

0: klingt ja der Mario Steffen Sansibar im Februar bei uns auch erfolgreich in der Schlagerparade unterwegs. Gestern Abend auf Platz 16 gelandet, seit 7 Wochen dabei. Wenn ihr das steigern wollt, ganz einfach mitvoten. 5 Stimmen am Tag habt ihr bei uns in der Schlagerparade. Ganz einfach mal reinklicken unter radioschlagerparadies.de. 11:56 Uhr, gleich starten wir rein in den Sonntagmittag mit dem Top-Quiz. Am Sonntag danach wieder mit euren Grüßen und Wünschen. Und einen habe ich jetzt noch. Einen Neuanfang gibt es nämlich jetzt mit Bianca ab. Musikwunsch von der Lena aus Zeisenhausen, die wünscht ihrem Bruder Manuel nachträglich noch alles Liebe zum Geburtstag, weil er ist der beste Bruder auf der Welt.
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0: Und mit ein bisschen Zucker im Kaffee ist es jetzt kurz nach 12 Uhr.
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2: Ich bin Diana Kramer. Diesel ist zum ersten Mal seit Anfang März wieder billiger als Benzin der Sorte E10. Im landesweiten Tagesdurchschnitt kostete ein Liter Diesel gestern laut ADAC 1,99 Euro, knapp 1 Cent günstiger als am Freitag.
3: Noch Anfang April, zur Zeit der Höchststände bei den Spritpreisen, war Diesel zwischenzeitlich mehr als 25 Cent teurer als E10, obwohl der Kraftstoff niedriger besteuert wird. Seither ist Diesel aber um gut 45 Cent pro Liter billiger geworden. Super E10 verbilligte sich dagegen nur um knapp 20 Cent. Diesel gilt beim Preis als krisensensibler als Benzin. Das liegt auch daran, dass wir bei dem Kraftstoff auf Importe angewiesen sind. Auch zu Beginn des Ukraine-Kriegs hatte sich Diesel sehr viel schneller verteuert als Benzin und monatelang mehr gekostet. Aus Berlin, Dirk Zeitler.
2: Israel stellt sich nach Medienberichten auf eine mögliche Wiederaufnahme der Angriffe im Iran ein. Die Armee sei in höchster Bereitschaft, heißt es unter Berufung auf israelische Regierungsvertreter. Demnach warte man auf eine Entscheidung von US-Präsident Donald Trump. Es würden sich die Anzeichen mehren, dass Trump neue Militärschläge gegen den Iran anordnen könnte. Nach Trumps Ansicht sei Teheran nicht bereit, seine Bedingungen bei den Verhandlungen zu akzeptieren. Die USA und Israel bereiten sich demnach bereits intensiv auf eine mögliche Wiederaufnahme der Kämpfe vor. Buckelwal Timmy ist tot. Für das mehrfach gestrandete Tier gab es keine erfolgreiche Rettung. Gestern hatten die dänischen Behörden bestätigt, dass es sich bei dem toten Buckelwal vor der Insel Arnholt um Timmy handelt. Der Walforscher Fabian Ritter warnt, aus diesem Fall Lehren zu ziehen.
4: Also das zu durchdenken, zu überlegen, was ist da ursächlich dafür, nämlich in erster Linie die Fischerei und wie damit umzugehen ist, das ist, glaube ich, das Gebot der Zeit.
2: Der Walforscher Fabian Ritter. Es ist offiziell. Xabi Alonso wird neuer Trainer des FC Chelsea. Wie der Premier League Club in London mitteilte, hat der frühere Leverkusener Meistertrainer einen Vertrag bis 2030 unterzeichnet. Die Blues hatten die Champions League verpasst und auch das FA Cup Finale gegen Manchester City verloren. Vor gut 3 Wochen musste der bisherige Trainer Liam Rose Senior gehen. Alonso stand zuletzt bei Real Madrid unter Vertrag, wurde aber nach nur einem halben Jahr freigestellt. In der Saison 2023/24 hatte der Spanier Bayer Leverkusen zum nationalen Double geführt.
1: Das Wetter für Deutschland.
2: Die Vorhersage des Deutschen Wetterdienstes. Heute bleibt es in weiten Teilen des Landes freundlich und trocken, vor allem in der Osthälfte auch länger sonnig. In der Westhälfte dagegen gebietsweise Regen, später sind auch einzelne Gewitter möglich. Die Temperaturen heute bei 14 bis 20 Grad. Zum Start in die neue Woche erneut in der Osthälfte freundlich und meist trocken, sonst vereinzelt Schauer oder Gewitter bei Höchstwerten von 14 bis 22 Grad.
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0: Und damit geht's rein in den Sonntagmittag mit Radio Schlagerparadies, gleich mit dem Talkquiz am Sonntag und jetzt mit einem freundlichen Buongiorno. Mein Name ist Volker Schammer, hallo.
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0: einen schönen Sonntag wünsche ich. Ich hoffe, Sie hatten eine gute Nacht. Ihr hattet eine gute Nacht. Und seid fit für diese Runde, denn jetzt gibt es 100 Euro zu gewinnen. Und da haben wir euer Lieblingsspiel mitgebracht, nämlich Schlager erkennen. Und da geht es um den ersten Schlager. Hier, bitteschön, genau hinhören. Ja, Interpret oder Titel, wer singt das oder wie heißt dieser Schlager? Wer es weiß, 100 Euro winken hier dann gleich. Wir hören mal schnell rein. Jawollo. Die Telefonnummer zum Mitspielen, jetzt gleich zum Gewinn, ist die 0137 90 30 400. 50 Cent aus allen deutschen Netzen. 0137 90 30 400. Bevor wir mit Leitung 2 starten, gibt es hier noch ein paar Regeln.
1: Mitmachen bitte ab 18. An Minderjährige werden keine Gewinne ausgezahlt. Jeder Anruf kostet 50 Cent aus allen deutschen Netzen. Bitte darauf achten, dass nicht jeder Anruf, der Kosten produziert, auch automatisch ins Studio gelangt. Gewinnchancen im Leitungsspiel 1 zu 200.000. Parallel dazu kann die Redaktion jederzeit ausgewählte Anrufer per Zufallsprinzip direkt ins Studio durchstellen. Die Teilnahmebedingungen sind auf unserer Homepage zu finden. Dort sind dann später auch alle Lösungen und Gewinne notiert und ein Spiel dauert maximal bis Sendungsende.
0: So schaut's aus. 100 Euro gibt es für diesen Schlager hier. Wer weiß, wer diesen Schlager singt oder wie er heißt, eins von beiden muss stimmen. Die Leitung 2 ist aktiv und die Nummer zum Mitspielen ist die 0137 90 30 400. 50 Cent aus allen deutschen Netzen. 0137 90 30 400. Und mit Leitung 2 geht's direkt rein zu uns. Und zu uns, da meine ich auch den Mirko, denn der ist bei mir hier im Studio. Hallo.
2: Ja, hallöchen. Ich grüße dich in allem Radio.
0: Du, kurze Frage. Wann ist denn das Geld auf dem Konto, wenn man jetzt hier gewinnt?
2: Du, in wenigen Stunden schon. Also heute Nachmittag und zwar per Echtzeitüberweisung.
0: Oh, da werden wir schon unterbrochen. Hier, aber danke schon mal für diese Information. Wer ist denn dran? Hallo?
3: Ja, hallo, hier Mahlzeit, hier Ringo.
0: Ringo, wunderbar, hi. Hier vom Chance-Button ausgewählt, live in der Sendung. Ringo, was kommt denn raus?
3: Jo. Na, Udo Jürgens.
0: Na, der Udo Jürgens.
4: Aber bitte mit Sahne.
0: Und das ist richtig. Ringo, 100 Euro, bitte ganz kurz in der Leitung bleiben. Viel
3: danke.
0: Spaß mit dem Geld. Und wir gehen schon wieder in die nächste Runde. Und da haben wir auch 100 Euro, richtig?
2: So machen wir das.
0: Wunderbar. Runde gestartet und hier ist der nächste Ausschnitt. Es geht um diesen Schlager. Hey, da ist aber Tempo drin in der Bude, oder? Interpret oder Titel, wer es weiß, jetzt anrufen unter 0137 90 30 400. Runde 2 ist gestartet, 50 Cent aus allen deutschen Netzen. Wer mitmachen will, wählt sich jetzt gerne ein. Leitung 2 ist aktiv und hier ist die Nummer zum Gewinn. 0137 90 30 400. Runde 2 ist gestartet, die nächsten 100 Euro auch per Echtzeitüberweisung, richtig?
2: So machen wir das, genau.
0: Wer hat's raus? Wer holt sich die nächsten 100 Euro? Sag mal, das geht hier aber schnell. Für so einen Sonntag ist es ja Wahnsinn. Wer ist denn jetzt dran? Hallo?
5: Hallo, hier ist Kirsten.
0: Hallo Kirsten. Kirsten, hallo, Kirsten. Was kommt denn raus bei Runde 2?
5: Genghis Khan.
0: Genghis Khan ist richtig, das stimmt. Herzlichen Glückwunsch, da hören wir nochmal die Lösung rein. Wunderbar, Kirsten, ganz kurz in der Leitung bleiben. Viel Spaß mit dem Geld und wir starten in Runde 3, richtig?
2: Absolut richtig.
0: Das geht hier wie's Brezeln, wie's Brötchen backen. Runde 3, der nächste Ausschnitt und da geht es um diesen Schlager hier. Bitteschön. Oh, ich glaube, wir müssen mal durchatmen, oder? Das geht ja so schnell heute. Also, jetzt suchen wir diesen Schlager hier. Interpret oder Titel, 100 Euro, wer es weiß, kann sich einwählen, 0137 90 30 400, 50 Cent aus allen deutschen Netzen. Runde 3 ist gestartet, Leitung 2 ist aktiv, 0137 90 30 400, das ist die Telefonnummer zum Gewinn, 0137 90 30 400, 50 Cent aus allen deutschen Netzen. Es geht um diesen Ausschnitt. Und auch da gilt Interpret oder Titel und dann gibt's das Geld. Frau Schäfer war in der vorangegangenen Sendung schon mal dabei und meinte das hier.
1: Wir brauchen den richtigen Titel oder Interpreten. Was ist es denn?
6: Semino Rossi.
1: Semino Rossi?
6: Ja.
1: Oh, nee. Frau Schäfer, das stimmt leider auch nicht. Es ist ein Klassiker, den wir suchen. Semino Rossi, der haut da leider nicht hin. Das tut mir leid.
0: Guter Tipp, ein paar Jahre draufpacken. Ihr wisst es bestimmt besser, ich verdopple. Das machen wir jetzt einfach mal. 200 Euro gibt es jetzt für die richtige Antwort. Und es gilt weiterhin, Interpret oder Titel nennen und dann gibt es das Geld. 200 Euro. Und da frage ich mal, Mirko, ist denn dieses Geld, also diese 200 Euro, weil das ist ja mehr, ist das auch heute schon auf dem Konto?
2: Genau, das garantiert heute auf dem Konto per Echtzeitüberweisung. Genau.
0: Sensationell. Mhm. Das geht am Sonntag. Ich bin wirklich ganz happy, ich bin ganz glücklich, weil es geht so schnell heute. Wir suchen jetzt dieses Lied hier. 200 Euro. Unter der 0137 90 30 400 und mit Leitung 2 geht's direkt rein. Jeder bekommt eine Leitung und hier ist nochmal die Nummer zum Gewinn, zum Einwählen. 0137 90 30 400, 50 Cent aus allen deutschen Netzen. So, wer hat's raus? Interpret oder Titel? Und Achtung, aufgepasst, die Wildhut war auch schon mal in der Sendung vor einiger Zeit bei uns und die sagte das hier. So, was kommt denn da jetzt raus?
7: Also ich denke, das ist Eros Ramazzotti.
0: Eros Ramazzotti? Ah, nee. Ist eine schicke Idee gewesen, leider nicht richtig. Ich glaube, wir müssen deutschsprachig denken, so als
2: auf
0: Tipp,
2: jeden Fall.
0: Oder?
2: Das ist ein deutschsprachiger Schlager, den wir suchen.
0: Ja. Absolut.
2: Ja, genau.
0: So, was machen wir jetzt?
2: Ich leg mal einen Huni drauf. Wir machen 300 Euro.
0: 300 Euro?
2: Ja, mache ich. 300.
0: Ernsthaft?
2: Ja,
0: na gut, dann machen wir das. Ja, bitteschön. Also, wenn du das sagst. Dein Wunsch ist mir Befehl. Also, 300 Euro für die richtige Antwort jetzt unter folgender Telefonnummer. 0137 90 30 400. 50 Cent aus allen deutschen Netzen. Interpret oder Titel. Die Nummer zum Mitspielen. Jetzt einwählen. Sehr gerne. 0137 90 30 400. 50 Cent aus allen deutschen Netzen. So, also Eros Ramazzotti hatten wir, wie gesagt, schon mal gehört. Das war es nicht. Es ist was Deutschsprachiges. Das dürfen wir so als Tipp schon mal mitgeben.
2: So ist das. Und das ist ja wirklich sehr kurz geschnitten. Pass mal auf, ich habe was vor.
0: Bitte?
2: Ich lege jetzt nicht 100 Euro drauf, ich lege 200 Euro oben drauf.
0: Ach so.
2: Wir machen den Sack zu. 500 Euro Garantiegewinn, die heute noch aufs Konto gehen. Was meinst du?
0: Wie bitte?
2: Habe ich jetzt einfach mal Lust zu.
0: Du bist jetzt, Moment, du bist jetzt von 300 auf 500 Euro gegangen.
2: Ja, ich wollte dich mal überraschen.
0: Ja, das hast du, also ich bin jetzt platt, ich bin jetzt quasi sprachlos. 500 Euro hat er jetzt gesagt. Hat er gesagt.
2: Hab ich gesagt.
0: 500 Euro. Okay, also ganz schnell jetzt einwählen. Wer Lust hat, wer eine Lösung hat, wählt sich jetzt gerne ein. Die Leitung 2 ist aktiv. 0137 90 30, 400, 50 Cent aus allen deutschen Netzen, 0137, 90, 30, 400. Es geht um 500 Euro. Also damit habe ich wirklich überhaupt nicht gerechnet. Und das ist der Ausschnitt, um den es geht. Und wir können, glaube ich, Mirko nochmal betonen, es reicht ja wirklich, wenn man Interpret oder Titel weiß.
2: Genau, eins von beiden reicht vollkommen.
0: Also wir brauchen nicht beides, aber eins muss halt stimmen und beim Gerhard war das leider nicht der Fall, denn der war schon mal in der vorangegangenen Sendung dabei und meinte das hier.
1: Was suchen wir jetzt für einen Kultschlager oder wie heißt der Interpret?
3: Ich glaube, ihr sucht den Nino, den Nino D'Angelo heißt, der Nino D'Angelo.
1: Du, ich muss dich leider enttäuschen. Also Nino D'Angelo ist leider nicht der Interpret von diesem Kultschlager. Das tut mir leid.
0: War es leider auch nicht.
2: Heieiei.
0: Ihr könnt das besser. Ihr wisst es doch bestimmt, oder?
2: Auf jeden Fall. Ich liebe deinen Optimismus. 100 Euro obendrauf, da schließe ich mich an. 600 Euro Garantiegewinn für die richtige Lösung.
0: Wir packen nochmal einen Gewinn, 100er obendrauf. 600 Euro für die richtige Antwort. 0137 90 30 400. Das ist die Nummer zum Mitspielen. Also wer jetzt sagt, ich weiß es, der wählt sich gerne ein mit folgender Nummer. 0137 90 30 400. 50 Cent aus allen deutschen Netzen. Denn es geht um wie viel Geld bitte?
2: Um 600, obwohl, warte mal. Ich leg nochmal was. Ich erhöhe den Gewinn nochmal. Ist mir jetzt egal. Ich leg 150 Euro obendrauf. Liebe Leute, liebe Schlagerexperten. 750 Euro Garantiegewinn, die heute noch auf dein Konto kommen.
0: Ist bei dem kurzen Ausschnitt vielleicht auch gerechtfertigt, muss man ganz ehrlich sagen. Als Motivation, wir hören nochmal rein in den Ausschnitt. So, und da hat unser Spielechef die Schere angesetzt. Mhm. Mehr haben wir hier nicht. Nochmal.
2: So.
0: Hat irgendwer von euch eine Idee, wie der Interpret heißt? Oder wie der Titel heißt, der Schlager, den wir hier suchen, dann bitte jetzt sehr gerne reinkommen. Es geht nämlich um
2: 750 Euro Garantiegewinn.
0: Der absolute Knaller. Ich drücke die Daumen und Herr Mohr war schon mal bei uns und hatte in einer vorangegangenen Sendung das hier gesagt.
1: Was haben Sie raus?
8: Das ist der Roland Kaiser.
9: Der Roland Kaiser? Mhm. Ähnliche Richtung, aber es ist nicht Roland Kaiser.
0: Nee, komm. Nein. Pass mal auf. Folgendes. Wir haben so einen kurzen Ausschnitt, nur lass uns das abbrechen. Wir machen was anderes.
2: Auf gar keinen Fall. Ich gebe die Runde nochmal frei. Wir machen es kurz. Komm, wir brauchen jetzt einen Gewinner, eine Gewinnerin. 1000 Euro Schlussende aus. 1000 Euro Garantiegewinn.
0: Habe ich jetzt eingeloggt. Also das gilt jetzt auch wirklich.
2: Das
0: 1000
2: geht.
0: Euro. Wir brauchen die richtige Antwort. Hat jemand die Lösung? Es geht jetzt um 1000 Euro. Das ist kein Quatsch, das ist echt, das ist live. Es ist 12.18 Uhr an diesem Sonntag. 0137 90 30 400. 0137 90 30 400. Es ist nicht Semino Rossi, es ist nicht Eros Ramazzotti, es ist ein deutschsprachiger Schlager, den wir hier suchen. Wer die richtige Antwort hat, kassiert jetzt 1000 Euro. Und bitte, sag mir, ist dieses Geld auch heute Nachmittag schon auf dem Konto?
2: Exactement. Garantiert heute auf dem Konto. Und ich verdreifache, Achtung, damit jetzt jemand zu uns kommt, verdreifache die Gewinnchance. Leitung 3 und 4 sind auch aktiv. 3 Leitungen.

0: 400, das ist die Nummer zum Mitspielen. Ich drücke die Daumen. 0137 90 30 400. 50 Cent aus allen deutschen Netzen. Noch kein Klingeln, noch keiner hier. Es ist noch keiner in Leitung 2. Es ist noch keiner in Leitung 3. Es ist noch keiner in Leitung 4. Was können wir machen?
1: So, pass auf. Ich wollte eigentlich jetzt so lange eine Leitung oben drauf geben, bis jemand bei uns ist. Bringt alles nichts. Achtung, ich gebe jetzt 3 Leitungen dazu. Ich verdoppel die dreifache Gewinnchance. Liebe Schlagerfreunde, Leitung 8, 12 und 14 aktiv. 6-fache Gewinnchance zu 1.000 Euro Garantiegewinn, die heute noch auf dem Konto sind.
0: Wahnsinn, 6-fache Chance. Das ist mehr oder weniger der Freifahrtschein. 6 Leitungen, die jetzt hier zu uns führen. 0137 90 30 400. Achtung, jede Sekunde kann es hier klingeln. 0137 90 30 400. 50 Cent aus allen deutschen Netzen. Wie heißt dieser Schlager? Oder wer singt ihn? So, ich hoffe, das hilft jetzt. Jede Sekunde kann es klingeln. Das Geld geht garantiert raus. Noch ist es hier, das Geld. Mirko, können wir vielleicht noch was tun?
1: Du, auf jeden Fall. Ich gebe die 7. Leitung dazu. Leitung 17, 7-fache Gewinnchance. Jede Sekunde kann es soweit sein. Mit dem nächsten Anruf könntest du schon durchkommen. 7 Leitungen, 1.000 Euro. Let's go!
0: 7 Leitungen. 7-fache Gewinnchance, 1.000 Euro. 0137 90 30 400. 50 Cent aus allen deutschen Netzen. Jetzt mit dabei sein, jetzt das Geld abholen, jetzt 1.000 Euro sichern und heute Nachmittag aufs Konto gucken und sagen, da sind ja 1.000 Euro mehr drauf. Ich habe noch kein Klingeln gehört. Wir sind gleich in den letzten 120 Sekunden. Wir suchen diesen Schlager. Wer singt das oder wie heißt der Schlager? Mehr will ich gar nicht wissen. Mirko, wir müssen jetzt wirklich nochmal hier die Zügel anziehen.
1: Absolut. Jede Sekunde kann es soweit sein. Jeden Augenblick kannst du bei uns sein. Es sind 7 Leitungen aktiv. Ich gebe 3 Leitungen oben drauf. Die 23, 25, 27 heißt 120 Sekunden, 10-fache und beste Gewinnchance. 1.000 Euro warten auf dich.
0: Gibt jetzt auch keine Musik mehr. Die Regie gibt uns keine Musik. Wir brauchen jetzt einfach nur ein Klingeln. Das ist Musik genug in unseren Ohren. 1.000 Euro. 0137 90 30 400. Jede Sekunde kann es hier klingeln. Es wird auch garantiert klingeln. Wir gehen nicht ohne Gewinner. 0137 90 30 400. Die letzten 90 Sekunden jetzt unbedingt ausnutzen. Es ist nicht Nino De Angelo, was wir schon mal gehört haben. Es ist nicht Roland Kaiser, sondern wer singt das oder wie heißt dieser Schlager? Ihr wisst es, dann ruft jetzt an. 1.000 Euro, letzte Gelegenheit, letzte Chance, die letzten 90 Sekunden laufen. Wir brauchen einfach nur ein Klingeln, wir brauchen nur Interpret oder Titel. 0137 90 30 400, 50 Cent aus allen deutschen Netzen, 0137 90 30 400. Wer erkennt diesen Schlager? Und unsere Regie schmeißt uns jetzt hier wirklich gleich raus. Aber vorher, liebe Regie, wir gehen nicht, bevor es hier nicht geklingelt hat. Wir hören kein einziges Musikstück mehr hier. Wir hören wirklich nur aufs Klingeln. Wir konzentrieren uns auf das, was jetzt hier bei uns auf dem Kopfhörer passiert. Wenn es jetzt hier klingelt, dann werden wir die richtige Antwort hören. Dann wollen wir 1.000 Euro rausgeben. Telefonnummer 0137 90 30 400. Interpret oder Titel. 50 Cent aus allen deutschen Netzen. 0137 90 30 400. Die letzten Sekunden laufen. Es wird jetzt hier passieren. Das Geld geht garantiert raus. Es sind 1.000 Euro, die hier liegen. 1.000 Euro, die heute den Besitzer wechseln. Von uns rüber zu euch. Letztes Mal die Nummer. 0137 90 30 400. 50 Cent aus allen deutschen Netzen. Wer löst jetzt in diesen Sekunden? Kommen hier auf und da klingelt es in Leitung 12. Hallo, wer ist dran vom Chance-Button ausgewählt?
2: Hallo?
0: Hallo, wer ist denn da?
2: Ja, ich bin die Frau Scheil.
0: Wunderbar, was kommt denn raus?
2: Howard Carpentier.
0: Frau Scheil, das ist richtig.
3: Jawohl!
0: Das sind 1.000 Euro. Frau Scheil, herzlichen Glückwunsch. Ganz, ganz viel Spaß mit dem Geld und einen schönen Sonntag.
4: Bleiben Sie dran.

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Grüße, Mitch Keller. Hallo, Houston. Das ist doch kein Problem hier bei uns. Sonntagmittag auf Radio Schlagerparadies. Mitch Keller immer wieder gerne gehört. Geniale Texte, geniale Performance und richtig schöne Arrangements. Ein richtiges Glück für uns, dass er im Jahr 2015 beschlossen hat, aus der zweiten Reihe als Studiomusiker und als Backgroundsänger nach vorne zu treten und zu sagen, ja, hey, ich bin der Mitch. Ich kann's auch selber. Eine seiner besten Entscheidungen auf jeden Fall. Wir kommen wieder zu euren Grüßen und Wünschen und jetzt wird es dann auch ein ganz kleines bisschen romantisch. Gleich gibt es erstmal die Gespensterstadt. Da haben wir dann den Christian Anders, der ist unterwegs und das für die Martina aus Uetisheim. Das liegt im Enzkreis in Baden-Württemberg und die möchte damit ihren lieben Mann Michi grüßen und ihm sagen, dass ihn ganz doll lieb hat und einen schönen Sonntag wünschen, natürlich auch für alle anderen. Und vorher wird es nochmal richtig romantisch. Nick P., dieser Ring, das ist ein Musikwunsch aus Fulda vom Thomas und der meint, das war der Hochzeitssong, der gemeinsame und damit grüßt er dann auch seine liebe Ehefrau.

0: schön, aktueller Titel von Mike Leon Grosch, Dein Leben. Und damit ist er bei uns auch richtig erfolgreich unterwegs in der Schlagerparade. Gestern auf Platz 11 gelandet, seit 6 Wochen dabei. Das heißt also so ein bisschen, ja, jenseits der 50%-Grenze, 10 Wochen darf er ja. Ob es weiter nach vorne geht, das liegt natürlich in euren bewährten Musikredakteurshänden. Ganz einfach mitvoten unter radioschlagerparadies.de. Gleich geht's los mit Phoenix aus der Asche für die Corinna aus Oelsnitz im Vogtland. Und die macht in einem nochmal darauf aufmerksam, dass wir ja heute 2 prominente Geburtstagskinder haben. Eins werden wir gleich nach 13 Uhr nochmal im Programm haben, nämlich Bernhard Brink. Das andere ist natürlich der Panik oder Udo Lindenberg. 80 Jahre wird er heute alt und über den haben wir heute auch schon und werden nochmal über ihn heute reden hier im Programm bei Radio Schlager Paradies. Und bevor gleich Phoenix aus der Asche von Fantasy kommt, für die Corinna habe ich noch einen Musikwunsch, der ist reingekommen unter der 0680569110, in dem Fall per Telefon.
1: Hier ist die Kerstin aus Leipzig. Ich wünsche allen einen wunderschönen Sonntag und würde mir von Francine Jourdain das Lied wünschen, wenn es ein zweites Leben gibt.

Unterwegs auf der Straße nach Süden, richtig schöner Klassiker. 1978 war es, da hat Tony Marsh darüber gesungen. Das Original, das englische Original heißt Looking for Freedom, aber Jack White hat es produziert und das in einem im Englischen und im Deutschen dann direkt nachgelegt. Und dann gab es ja auch noch David Hasselhoff, der hat das Ganze nochmal gesungen und ist bis heute der festen Überzeugung, dass sein Gesang die Berliner Mauer zum Einsturz gebracht hat. Lassen wir an der Stelle jetzt einfach mal so im Raum stehen. Hier ist Radio Schlagerparadies, euer Sonntagnachmittag mit euren Grüßen und Wünschen. Und wir kommen jetzt mal zu Sarah Engels. Die hat sich ja nicht auf den Weg nach Süden gemacht, sondern nach Wien. Gestern war ja Eurovision Song Contest. Sie hat was Englisches gesungen, hat sie aber richtig gut gemacht. Man kann über den Song streiten oder nicht, über ihre Performance allerdings nicht. Die war richtig gut. Und da fragt man sich natürlich, warum wir wieder auf den hinteren Plätzen gelandet sind, so als Drittletzte. Das hat nichts mit Musik zu tun, sondern das ist irgendwie eine ganz andere Entscheidung. Sarah Engels kommt auf jeden Fall zu uns und zwar jetzt zusammen mit DJ Herzbeat und Liebe gibt nicht auf. Das ist natürlich auch ein ganz toller Titel und das Musikwunsch aus Berlin vom Marcel. Und direkt anschließend kommt Olaf Berger mit seiner aktuellen Nummer Alles oder Dich zu uns. Und das ist ein Musikwunsch von der Michaela aus Mainz und die grüßt damit den Klaus und sie freut sich, dass sie den mal wieder getroffen hat und wünscht ihm das Beste hier über Radio Schlagerparadies.

Rockmusik aus Österreich, Charlene mit ihrem Kapitel 1, ihr aktueller Titel. Und vor kurzem war sie ja noch bei uns zum Interview live im Studio und hat uns Rede und Antwort gestanden zu ihren musikalischen Plänen und vielem, was ihr Leben so betrifft. Wir kommen jetzt hier am Sonntagnachmittag auf Radio Schlagerparadies zu musikalischen Liebesgrüßen. Zum einen nämlich, ich liebe dich, Clowns und Helden sind für uns unterwegs. Und das ist ein Musikwunsch, den hat die Lena reingereicht und grüßt damit ihren Mann. Und auf dem Weg möchte sie mal Danke sagen, dass er immer an ihrer Seite ist. Die sind weiter auf dem Weg, gerade mit den Kindern, und machen sich ein schönes Wochenende. Gleich jetzt natürlich mit eurem Lieblingshit. Ich liebe dich, Clowns und Helden. Und vorher heißt es nochmal, ich liebe dich. Von Pur natürlich, von denen gibt es dieses Jahr auch mal was Neues zu hören. Die Nancy hat sich das gewünscht und grüßt damit ihren Mann Sven, der gerade neben ihr im Auto sitzt und dankt für den schönen Tag gestern.

ganz schön hoch mit dem Singen. Also muss ich ganz ehrlich sagen, so hoch komme ich nicht oder ich versuche es besser auch erst gar nicht. Womöglich scheppern dann noch irgendwelche Gläser im Schrank. Der Tim Peters, so wie du. Schön, dass ihr von ihm aus dem Jahr 2020. Schön, dass ihr mit dabei seid hier am Sonntagnachmittag bei Radio Schlagerparadies mit euren Grüßen und Wünschen. Jetzt gibt's erstmal zwei Klassiker. Zum einen scheppern wir nämlich gleich mit Roland Kaiser und seiner Santa Maria übers Meer für den Philipp aus Thüringen. Der grüßt damit alle Hörer hier bei Radio Schlagerparadies, alle Schlagerfreunde und ganz natürlich ganz wichtig, die beste Mama auf der Welt. Und vorher gibt's noch den unvergessenen Ibo mit Spieglein, Spieglein an der Wand für die Bianca. Und die grüßt damit den Alvin auf der Arbeit über Radio Schlagerparadies.

0: Josephine.
1: Schöner Leute von René Ulbrich, seine Josephine hier am Sonntagnachmittag auf Radio Schlagerpartys. Lasst uns mal über Größen in der Schlagerszene reden, ja, die wir schon als Kinder oder Jugendliche gehört haben. Da hören wir natürlich irgendwie direkt mal bei Roland Kaiser, fangen wir da an und gehen über Leute wie Lena Waleitis oder Katja Ebstein, kommen dann natürlich zu ihm. Dem Bernhard Brink, dass man nach so vielen Jahren noch über ihn positiv redet. Ganz klar, er hat die Schlagerszene mitgeprägt und wir feiern heute seinen Geburtstag, den des selbsternannten Schlagertitanen, und dem Namen macht er ja alle Ehre. Er ist mit seiner Musik immer aktuell und mit uns hat er auch mal zurückgeschaut, was hat sich eigentlich alles verändert in der Karriere von Bernhard Brink.
2: Naja, der Beginn der Karriere war natürlich so, dass es nur ARD, ZDF gab. Da waren die Sendungen noch viel bedeutender. Heute hat sich ja alles verändert. Früher gab es Plattenverkäufe. Ich habe noch Schellackplatten kennengelernt von meiner Mutter. Heute dann Vinyl und so weiter. Heute gibt es Streaming, Download. Und ein Lied, was mich natürlich geprägt hat, war damals die erste Nummer 1 in der Hitparade, Ich bin noch zu haben. Dann natürlich ein Lied, was ich immer wieder singe und die Leute es auch immer wieder verlangen, gerade in heutigen Zeiten. Lieder an die Liebe, das ist einfach ein Meilenstein geworden, weil das einfach in die heutige Zeit wunderbar passt. Und das werden wir auch ganz frisch nochmal neu machen, ganz fett.
1: Ja, und auch wenn sich die Musiklandschaft gewandelt hat, eins bleibt immer gleich, die Liebe der Fans zu seinen zeitlosen Hits mit Ratschlägen für junge Talente, ist der Brinki aber da eher so ein bisschen sparsam.
2: Ich gebe nicht gern Ratschläge, und was ich jemandem mit auf den Weg geben will, man sollte wirklich mit Bühnenerfahrung 50 Jahre und mit über 70 Jahren jetzt Lebenserfahrung, man sollte das Leben nicht ganz so ernst nehmen, man sollte viel lachen, soweit es geht, auch wenn viele Situationen gibt, die nicht zum Lachen sind. Aber man sollte das nicht alles ganz so ernst nehmen und sollte immer das Positive herausziehen, wenn es geht. Das Glas sollte immer halb voll sein, nicht halb leer.
1: Ja, genau so sieht's aus. Und mit diesem positiven Motto wird Brinki auch weiterhin die Bühnen erobern und uns Klassiker auch teilweise in neuer Version um die Ohren hauen. Heute feiert er Geburtstag. Und wie kann man so einen Geburtstag am besten feiern? Ganz einfach mit einem lecker Getränk. Ist Kai Pirinha, der Remix 2026. Alles Gute zum Geburtstag an Bernhard Brink.

Bernhard Brink, der schlagert dich an, unser Geburtstagskind, unser prominentes Geburtstagskind, heute am Sonntag, dem 17. Mai 2026. Und mit der Nummer ist er auch schon direkt wieder gelandet bei uns in der Schlagerparade. Platz 17, seit zwei Wochen dabei. Wie es nach oben geht, wisst ihr mittlerweile ja von selbst. 13 Uhr gleich 54 Minuten, gleich nach den 14 Uhr Nachrichten haben wir noch eine gemeinsame Stunde hier zusammen auf Radio Schlagerparadies mit euren Grüßen und Wünschen. Also lasst schon mal die Tastaturen glühen und natürlich auch die Telefone, WhatsApp und oder auch unsere kostenlose Radio-Schlager-Paradies-App. Zwei Musikwünsche habe ich jetzt noch. Zum einen gibt es Christine Stark mit ihrer aktuellen Nummer Alemannia. So ein bisschen die Fortsetzung der Geschichte der Oma in Barcelona. Und die Eva aus Frankfurt widmet dieses Lied ihrem lieben Matthias von Kleingärtnerverein in Frankfurt-Eschersheim. Und vorher gibt es noch Juliane Werding mit ihrem Würfelspiel. Richtig schöner Klassiker für die Silke. Und die schreibt, sind gerade auf dem Weg in Richtung Schwarzwald und grüßt ihren Mann Martin. Und die beiden haben vor, Urlaub auf dem Campingplatz Schwarzwälder Hof zu machen. Ja, dann kommt gut an mit eurer Lieblingsmusik und richtig schönen Urlaub natürlich gewünscht von uns.

0: Sie, Christine Stark, mit Ihrem aktuellen Hit Alle Mann ja hier auf Radio Schlagerparty. Und damit ist es jetzt kurz nach 14 Uhr.
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2: Ich bin Thomas Bleskin. Die AfD-Umfragewerte in Sachsen-Anhalt alarmieren mehrere Länderinnenminister. Nach einem Bericht des Handelsblatts wollen sie Vorkehrungen für den Fall einer Regierungsbeteiligung treffen. Thüringens Innenminister Meyer drängt auf Beratungen bei der nächsten Innenministerkonferenz.
3: Man müsse dringend darüber beraten, welche Risiken eine mögliche Regierungsübernahme der AfD in Sachsen-Anhalt für die Sicherheitsarchitektur in Deutschland hätte, sagte Meyer dem Handelsblatt. Die AfD stelle aufgrund ihrer zahlreichen Kontakte zu autoritären Staaten und ihrer Vernetzung mit rechtsextremen Vorfeldorganisationen eine Gefahr für die Sicherheit der Bundesrepublik dar. Hessens Innenminister Posseck spricht sich ebenfalls für Vorbereitungen bei, wie er sagt, Eintritt des Worst-Case-Szenarios aus. Auch die Abläufe in der Innenministerkonferenz müssten dann angepasst werden. Dr. Zeitler, Berlin.
2: Israel stellt sich nach Medienberichten auf eine mögliche Wiederaufnahme der Angriffe im Iran ein. Die Armee sei in höchster Bereitschaft, heißt es unter Berufung auf israelische Regierungsvertreter. Demnach warte man auf eine Entscheidung von Donald Trump. Nach Ansicht des US-Präsidenten ist Teheran nicht bereit, seine Bedingungen bei den Verhandlungen zu akzeptieren. Die Weltgesundheitsorganisation hat wegen des Ebola-Ausbruchs in der Demokratischen Republik Kongo und in Uganda eine internationale Gesundheitsnotlage ausgerufen. Damit will die UN-Behörde Nachbarländer in erhöhte Alarmbereitschaft versetzen.
4: Bislang gäbe es in der Region rund 250 nachgewiesene oder mutmaßliche Fälle der gefährlichen Fieberkrankheit und laut WHO 80 Todesfälle. Vor allem der Nordosten des Kongo ist betroffen. Die WHO geht aber davon aus, dass der Ausbruch möglicherweise viel größer ist als bislang entdeckt. Sie sieht ein hohes Risiko für eine Ausbreitung des Virus auch im Nachbarland Uganda. Ebola ist eine ansteckende und lebensbedrohliche Infektionskrankheit. Das Virus wird durch Körperkontakt und Kontakt mit Körperflüssigkeiten übertragen. Einen Impfstoff gibt es bislang nicht. Diana Kramer, Nachrichtenredaktion.
2: Diesel ist zum ersten Mal seit Anfang März wieder billiger als E10. Im bundesweiten Tagesdurchschnitt kostete ein Liter Diesel gestern 1,990 €, ein Liter E10 aber 1,994 €, teilte der ADAC mit. Diesel verbilligte sich damit um 0,9 Cent im Vergleich zu Freitag. E10 blieb unverändert.
1: Das Wetter für Deutschland.
2: Die aktuelle Vorhersage des Deutschen Wetterdienstes: Im Westen und Nordwesten kann es immer wieder regnen, vereinzelt sind auch Gewitter möglich. Im Rest des Landes meist heiter und trocken, im Osten auch längere Zeit wolkenlos. Die Höchstwerte 14 bis 20 Grad. Auch morgen in der Osthälfte freundlich und überwiegend trocken, Richtung Westen wechselhaft mit Schauern und Gewittern. Dabei mit 14 bis 22 Grad wieder etwas wärmer.
0: 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Und damit starten wir rein am Sonntagnachmittag in die letzte Stunde für eure Grüße und Wünsche für diese Woche. Mein Name ist Volker Schammer. Schön, dass ihr mit dabei seid. Hallo.
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0: Prinzen.
1: Unsere drei Märchenprinzen vom Club 3, der Florian Silbereisen, der Christoph de Boll und Jan Schmidt hier bei uns am Sonntagnachmittag auf Radio Schlagerpartys. Leider machen die drei ja nichts mehr zusammen, vielleicht eines schönen Tages mal wieder, aber im Moment ist das sicherlich noch ganz, ganz weit weg. Eure Grüße und Wünsche, eine Stunde lang haben wir hier noch, und zwar gibt es jetzt gleich erstmal Vanessa Mai. Ich sterb für dich, die erste Nummer, die hier rausgekommen ist, nachdem sie sich ja mit Wolkenfrei da so ein bisschen von denen getrennt hat, oder sie sich von ihr, keine Ahnung, jedenfalls hat Dieter Bohlen ihr die Nummer geschrieben, und das ist auch eine richtig tolle Geschichte geworden. Musikwunsch vom Thomas aus Gelsenkirchen, und dann habe ich noch einen Musikwunsch, der ist reingekommen unter der 06805699110, und zwar von unterwegs.
2: Hallo Schlagerparadies, hier ist die Wandergruppe Sächsische Schweiz von Mattdorf aus Hessen. Wir wünschen uns von Wolfgang Petri das Lied Wahnsinn. Danke, ciao.

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0: Laura und Marc, ach was, ich mag das. Die beiden absolut superpaar, musikalisch wie auch menschlich und natürlich auch schon bei uns mehr als einmal zu Gast gewesen. Im Studio auf Radio Schlagerparadies und die Interviews könnt ihr natürlich jederzeit nachsehen, die Videointerviews unter unserer oder auf unserer Internetseite unter radioschlagerparadies.de. Es gibt ja so Titel, die sind einfach zeitlos, behandeln Themen, die irgendwie ja mehr oder weniger immer aktuell sind. Einer davon stammt aus dem Jahr 1982 von Vicky Leandros, Verlorenes Paradies. Und das Musikwunsch, den hat die Elke aus Herne rausgesucht. Vorher erfahren wir aber noch, welches der geilste Sender, Radiosender Deutschlands ist und welches das geilste Dorf.
1: Moin, hier ist der Pascal. Ich höre natürlich wieder den besten Radiosender und würde mir das Lied Liebe kann so wehtun, doch sie gibt auch viel von Marianne Rosenberg wünschen. Ich bin gerade wieder auf der Fahrt in meine Heimat, ins schönste Dorf der Welt, Falkenhagen.

0: für all diejenigen, die es nicht abwarten können, morgen wieder im Büro zu sitzen. Katja Epstein, schöner Klassiker von ihr. Dann heirat doch dein Büro. So klingt ja der Sonntagnachmittag hier auf Radio Schlagerparty. So, jetzt müssen wir noch ein paar Geburtstagsgrüße loswerden. Annemarie und Heinz aus Wachtendonk am Niederrhein haben mir nämlich geschrieben und möchten der Gisela aus Krefeld ganz herzlich zum Geburtstag gratulieren und wünschen für das neue Lebensjahr nur das Beste und das mit Jens Bogner und Ich bin nicht mehr ich. Bevor der Jens aber loslegen darf, habe ich noch ein bisschen Entspannungsmusik. Ein Wunsch, der raus reingekommen ist über die 0680569110 von unterwegs.
1: Hallo Schlagerparadies. Wir fahren gerade zurück von Willingen. Hatten einen Wahnsinnsnacht. Viele Grüße von Maike, Felix und Fischi. Wir wünschen uns zur Erholung Madre Mia von Nick P. Danke, Servus.

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alles 20.000 Meilen unter dem Radar. 14 Uhr gleich 52 Minuten hier am Sonntagnachmittag auf Radio Schlager Paradies. Das war's auch schon fast. Man wünscht dir was für diese Woche. Nächste Ausgabe wieder nächsten Sonntag ab 11 Uhr. Und wir haben jetzt dann gleich auch wieder meinen Kollegen Mike Nowotny am Start ab 15 Uhr. Der führt euch nämlich durch den Rest des Nachmittags. Zwei Musikwünsche habe ich jetzt noch. Cindy und Bert kommen zu uns mit immer wieder Sonntags. Schöner Klassiker. Für die Kathi, Iris und Frank aus Hannover. Und ich habe noch die Aphrodite von Julian Reim für die Sabina aus dem Emsland. Und die grüßt damit den Mike aus Stavern. Das soll es gewesen sein von meiner Warte aus. Ich wünsche euch noch einen tollen Restsonntag. Viel Spaß mit Mike. Mein Name ist Volker Schammer. Bis zum nächsten Mal. Tschüss und bye bye.

0: mit der Sonntagslounge. Ich bin Mike Nowotny und wünsche euch in den nächsten 3 Stunden viel Spaß und gute Unterhaltung.
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0: Musik aus der Heimat, denn Linda Feller hat ja viele Jahre bei mir ganz um die Ecke gewohnt. Damit einen wunderschönen Sonntagnachmittag und in den nächsten 3 Stunden lade ich euch recht herzlich in unsere Schlager-Lounge ein. Für viele geht mit Christi Himmelfahrt, dem Männer- oder auch Vatertag und den vielleicht genutzten Brückentag ein schönes, verlängertes Wochenende dem Ende entgegen. Der nächste Feiertag steht ja schon in den Stadtlöchern und zu Pfingsten dürfen die meisten unter uns sich wieder auf etwas längere Tage entspannen. Ja, entspannen und zusammen genießen wollen wir auch die nächsten 3 Stunden und das vor allem auch mit euren Grüßen und Wünschen. Das geht wie immer über die Gruß- und Wunschbox auf unserer Seite von Radio Schlagerparadies oder diejenigen, die vielleicht eine ganz besondere Widmung mit ihrer Stimme machen möchten, können uns dazu sehr gerne unter der 06805 699 11 und der 0 eine Sprachnachricht hinterlassen. Ich bin Mike Nowotny und gemeinsam können wir die nächsten 3 Stunden hier sehr gerne verbringen und deshalb auch gleich mit den ersten eingereichten Musikwunsch über unsere Gruß- und Wunschbox vom Holger Tschasche. Er ist in Dortmund zu Hause, empfängt uns dort über DAB+ und er möchte einfach mal am Sonntagnachmittag so richtig schöne Grüße hinterlassen an den Thorsten oder von Thorsten und Holger. Und wir begeben uns jetzt mal mit Melissa Naschenmenge.
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Rosanna Rocci, Vorfreude auf das erste Juli-Wochenende. Dann ist sie wieder bei uns mit dabei auf den großen Schlagertrack zum Schlagermove 2026, wenn ganz Hamburg im Schlagerfieber steht. Ja, ein schönes Wochenende hat sicherlich auch der Kevin Millinghausen mit seiner Frau Sabrina erlebt. Die sind nämlich gerade auf dem Rückweg von München nach Bad Driburg und sie durften den letzten Spieltag in der Allianz Arena live miterleben, natürlich inklusiv der Meister Feier. Und Happy Birthday to you kann man an dieser Stelle natürlich auch sagen, der Andrea, und zwar einer ganz bestimmten Andrea, der Frau nämlich vom Dirk Piekenbrink. Er wünscht ihr alles erdenklich Gute zum heutigen Geburtstag mit einem wunderschönen Song. Ich kann mich noch sehr, sehr gut zurückerinnern. 2007 ist der Song hoch und runter gelaufen, als die Rede war von einem ganz besonderen Stern, der deinen Namen trägt.

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Schöner Song von André Stade. Und jetzt kommen wir zu einer ganz besonderen Prinzessin, nämlich einer Prinzessin, die ihren 10. Geburtstag feiert. Katharina Lühr hat uns dazu geschrieben aus Düsseldorf. Sie schreibt: Ein lieber Gruß zum 10. Geburtstag an meine kleine Prinzessin. Das ist unser Song. Es wäre so schön, ihn zu hören. Viele Grüße. Ja, und jetzt gibt's natürlich auch für

Wolle Petri, ich muss gestehen, und da bin ich mir ganz sicher, dass es vielen unter uns so gegangen ist, dass wir bis zum Schluss an den gestrandeten Buckelwal-Timmy geglaubt haben und die Hoffnung nicht aufgegeben haben. Kein Thema hat uns wohl damit in den vergangenen Wochen so sehr beschäftigt wie dieser. Umso trauriger die Nachricht, dass am Ende wohl doch die Natur entschieden und Timmy es leider nicht geschafft hat. Ich kann nur sagen, komm gut über die Regenbrücke und eine gute Reise an dieser Stelle. Und Grüße, die gibt's jetzt von Anke Sundermeier. Sie hört uns in Hittenhausen zu, empfängt uns dort über DAB+. Und sie schreibt: Liebe Grüße aus Ottendorf an alle Freunde und Verwandte, eure Anke.

Doreen Lange hat uns aus Berlin geschrieben. Dort empfängt man uns über DAB+. Sie schreibt: Hallo Mai, grüße alle Freunde in nah und fern, besonders alle die, die im November 2025 mit auf der Flusskreuzfahrt mit Radio Schlagerparadies waren. Also auch mich, liebe Doreen, denn es war eine wirklich schöne Reise. Es war ja nicht nur Christian Leis mit am Ort, sondern auch Mitch Keller. Es waren ein paar wunderschöne Tage mit dem Schiff Richtung Amsterdam. Ich erinnere mich sehr, sehr gern zurück und freue mich schon auf die nächste Flusskreuzfahrt. Ja, auf alle Fälle schreibt sie weiter an dieser Stelle. Sie freut sich auf ein großes Wiedersehen mit allen am 30. Mai in Berlin zum Schlager-Olymp. Bis dahin noch einen wunderschönen Sonntag und eine gute Zeit. Und die wollen wir euch natürlich jetzt auch ein bisschen verkürzen mit dem Christian Leis und seinem Song »Weil wir Träumer sind«.

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0: So ein schöner Klassiker von Peggy March aus dem Jahre 1969. Das sind auch übrigens die Hits, die ich euch jeden Donnerstag in der legendären Boomer Party bei uns hier im Programm von Radio Schlagerparadies unter anderem mit präsentiere. Jetzt präsentiere ich euch den Musikwunsch von Matthias. Schönen guten Nachmittag.
1: Liebes Radio Schlagerparadies Team, hier ist Matthias aus Rotenburg und der wünscht mir von Santiano das Lied Mädchen von Altavo.

0: Und mit atemloser Musik von Claudia Jung ist es 16 Uhr.
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2: Ich bin Thomas Bleskin. Diesel ist zum ersten Mal seit Anfang März wieder billiger als Super E10. Im bundesweiten Tagesdurchschnitt kostete ein Liter Diesel laut ADAC 1,99 Euro. E10 lag minimal darüber.
3: Noch Anfang April, zur Zeit der Höchststände bei den Spritpreisen, war Diesel zwischenzeitlich mehr als 25 Cent teurer als E10, obwohl der Kraftstoff niedriger besteuert wird. Seither ist Diesel aber um gut 45 Cent pro Liter billiger geworden. Super E10 verbilligte sich dagegen nur um knapp 20 Cent. Diesel gilt beim Preis als krisensensibler als Benzin. Das liegt auch daran, dass wir bei dem Kraftstoff auf Importe angewiesen sind. Auch zu Beginn des Ukraine-Kriegs hatte sich Diesel sehr viel schneller verteuert als Benzin und monatelang mehr gekostet. Dirk Zeitler, Berlin.
2: Israel stellt sich nach Medienberichten auf eine mögliche Wiederaufnahme der Angriffe im Iran ein. Die Armee sei in höchster Alarmbereitschaft, hieß es unter Berufung auf israelische Regierungsvertreter.
4: Bei den Bemühungen um eine friedliche Lösung des Konflikts mit dem Iran gibt es bisher keine Annäherung. Vor dem Hintergrund rechnet man in Israel damit, dass der Krieg wieder ausbrechen könnte. Nach Medienberichten wird mit einer baldigen Entscheidung von US-Präsident Donald Trump gerechnet. Auch die New York Times hatte berichtet, das Pentagon prüfe bereits verschiedene Kriegsoptionen. Grund dafür sei, dass die bisherigen Ziele, insbesondere mit Blick auf das iranische Atomprogramm, bisher nicht erreicht worden seien. Als mögliche Szenarien gelten in Israel begrenzte Schläge auf iranische Kraftwerke und Brücken, aber auch Bodenoperationen der USA. Sarah Lemmel, Tel Aviv.
2: Die Ukraine hat nach russischen Angaben einen der schwersten Drohnenangriffe seit Beginn des Kriegs in der Region Moskau gestartet. Behörden meldeten mindestens 3 Tote und mehrere Verletzte, auch nahe einer Ölraffinerie. Zeitweise wurde der Flugverkehr eingeschränkt. Der ukrainische Präsident Zelensky bezeichnete die Angriffe als gerechtfertigte Reaktion auf den russischen Angriffskrieg. Die Polizei hat bei Leipzig einen entlaufenen Tiger erschossen. Das Tier war nach Polizeiangaben aus einer privaten Anlage in Schkeuditz entkommen und wurde in einer Gartenanlage erlegt. Ein Mann wurde leicht verletzt und ins Krankenhaus gebracht. Für die Bevölkerung besteht laut Polizei keine Gefahr mehr. Weitere freilaufende Tiere gäbe es nicht.
1: Das Wetter für Deutschland.
2: Die aktuelle Vorhersage des Deutschen Wetterdienstes: im Westen und Nordwesten kann es immer wieder regnen, vereinzelt sind auch Gewitter möglich. Im Rest des Landes meist heiter und trocken, im Osten auch längere Zeit wolkenlos. Die Höchstwerte 14 bis 20 Grad. Auch morgen in der Osthälfte freundlich und überwiegend trocken, Richtung Westen wechselhaft mit Schauern und Gewittern. Dabei mit 14 bis 22 Grad wieder etwas wärmer.
0: Mit der Schlagerlounge am Sonntagnachmittag. Ich bin Mike Nowotny und wünsche euch weiterhin viel Spaß und gute Unterhaltung.
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Unvergessen, Udo Jürgens. In dieser Stunde werden wir uns vor allen Dingen unseren großartigen Geburtstagskindern mal so ein bisschen mehr oder näher, ja, hingeben, möchte ich sagen, an dieser Stelle. Zum einen hat ja Udo Lindenberg heute seinen ganz, ganz großen Geburtstag, seinen 80. Aber natürlich auch der Schlager-Titan Bernhard Brink. Er feiert heute seinen 74. Geburtstag und ich habe ihn jetzt rausgesucht mit einem wunderschönen Song, Lieder an die Liebe. Happy Birthday, Bernhard.

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0: Ja, vielleicht nicht nur 3 Tage in Prag, sondern 1 Tag in Mainz. Das gibt's nämlich jetzt für 4 ganz, ganz große Fans, Schlagerfans, die sich auf den Heimweg begeben. Denn es gab heute nämlich auch ein großes Schlagerfest auf dem Mainzer Lerchenberg.
1: Hallo, liebes Schlagerparadies-Team. Hier sind Marco aus Werl,
2: Anke aus Werl,
3: Ursi aus Dortmund
4: und die Anke aus Dortmund.
1: Wir sind gerade auf dem Heimweg aus Mainz. Wir waren zu Gast bei Kiwi im ZDF-Fernsehgarten mit dem Motto Schlager. Vielleicht versüßt ihr uns die Rückfahrt mit einem coolen Song von Roland Kaiser.
2: Extreme.
1: Wir wünschen euch einen schönen Tag, bleibt gesund und macht weiter so. Schönes Restwochenende. Ciao.

Ja, unser Volksrock'n'Roller Andreas Gabalier, Isinger Lied für die Grüße und Wünsche. Mit denen geht's weiter. Zum Beispiel Susi Haug empfängt uns in Heidelberg über die Radio Schlagerparadies App. Sie schreibt: einen schönen Sonntagnachmittag und viele Grüße an alle Hörer von Radio Schlagerparadies. Und Maike Boyer empfängt uns über DAB Plus. Irgendwo, ja, verraten tut er es uns auf alle Fälle nicht über die Gruß- und Wunschbox. Er schreibt: hallo, ich grüße Sabrina aus dem wunderschönen Neu-Sustrum mit dem Lied von DJ Ötzi als Vorgeschmack auf den Skiurlaub im nächsten Jahr. Ja, wir sind eigentlich froh, dass es jetzt endlich mal vielleicht ein bisschen schöneres Wetter wird und der Frühling sich wirklich von der besten Seite zeigt, und dann startet auch hoffentlich der Sommer, so wie man ihn kennt. Jetzt gibt's aber euren Musikwunsch und wir begeben uns musikalisch mal nach Tirol.

0: Man muss ja wirklich sagen, es gibt kaum einen. Nee, eigentlich gibt's keinen Künstler, der in Deutschland einen ähnlichen Kultstatus genießt wie Udo Lindenberg. Heute wird er 80 und ganz Deutschland feiert mit uns oder mit ihm. Ja, und zum Jubiläum gibt es eine Ausstellung in Hamburg namens Udo Versum. Das Tributalbum We Love Udo mit ganz vielen Stars, die ihm musikalisch die Ehre erweisen, und auch eine Fernsehdoku wird's geben. Wir haben ihn mal gefragt, was er über den ganzen Trubel zu seinem 80. so denkt.
1: Es ist wirklich enorm. Hätte ich auch nicht mit gerechnet. Weißt du, dass die ganze Nation, das ist ja wie ein nationales Großereignis, weißt du? Dieser Geburtstag, ein Freund von mir, das ist ja ein Freund von mir, ein Alien, der hat Geburtstag, der wird jetzt 80 und so. Und ich kenne ihn auch ganz gut, er hat einen Hut auf und so weiter, ne? Weil ich bin ja vom Club der 100-Jährigen, ne? Ja? Und im Jahre 2046 ist dann ja unser Konzert, großes Konzert der 100-Jährigen. So, ne? Ja, fallen wir schon so ein bisschen vor. Ne?
0: Sehr schön. Bis zum 100. hat er ja noch ein bisschen Zeit. Und wenn er weiterhin so fit bleibt wie beim 80., dann kriegt er das auch hin. Er hat dafür ja seine ganz eigene persönliche oder sein persönliches Fitnessprogramm.
1: Es trifft sich ja so, sehr gut mit einer Angewohnheit, die ich ohnehin habe. Ich schlafe lange. Ja, lange schlafen ist so wichtig. Ne? Also wenn so lange in der Branche, in der Schönheits-, in der Frischhaltetüte und der Schönheitsschlaf und so, ne?
0: Dann behalte dir das auf jeden Fall bei, lieber Udo. Dann feiern wir gerne auch noch den 100. mit dir. Jetzt wird er aber erstmal 80. Und dazu gratulieren wir von Radio Schlagerparadies ganz, ganz herzlich. Happy Birthday, Udo Lindenberg. Und pass auf dein Herz auf. Du weißt ja, das kann man nicht reparieren.

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0: Andrea Berg und Semeno Rossi, aber dich gibt's nur einmal für mich. Traumhaftes Duett. Jetzt werden wir die Susi mal aus dem Dornröschenschlaf herausholen. Hallo, Susi.
1: Hallo, hier spricht die Susi aus Gelsenkirchen. Mit dem Lied von Frank Lars, Dornröschen, würde ich gerne meinen Schatz, meine Familie und all meine Freunde grüßen. Ich wünsche euch für morgen einen guten Start in die neue Woche.

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Ja, sonntags, Reiserückverkehr, wie auch immer. Und der Helga, der ist das leider auch nicht erspart geblieben. Sie hat uns geschrieben, hallo zusammen, wir sind auf dem Weg nach Hause und standen einige Male länger im Stau. Deshalb ich nur das Lied Ich liebe das Leben von Vicky Leandros zur Aufheiterung gerne sich wünschen würde. Und liebe Helga, was soll ich sagen, genau deinen Musikwunsch möchte ich jetzt an dieser Stelle erfüllen und ich hoffe, du bist in der Zwischenzeit gut zu Hause angekommen und musst dich nicht nochmal hinten irgendwo im Stau anstellen. Ansonsten allzeit gute Fahrt, auch euch da draußen, wo ihr gerade euch befindet. Ja. Auf den Autobahnen, auf den Straßen dieser Stadt. Vicky Leandros.

Ja, ich muss gestehen, ich ziehe auch sehr, sehr gerne meine Blue Jeans an. Nächster Musikwunsch, Silas Daum. Er empfängt uns über das Internet in Oberzent und er würde sich freuen über den Titel Wegen dir von Tim Peters. Und er wünschte oder grüßt alle, die ihn kennen, besser gesagt, und so wie er heute auch in diesem tollen Sonntag arbeiten muss. Also vielen, vielen Dank an diejenigen, die natürlich auch an den Wochenenden, an den Feiertagen für uns zur Stelle sind.

Power Duo Nino D'Angelo gemeinsam mit Marina Marx, Bella Italia. Vielleicht habt ihr den heutigen Sonntag mal mit einem Bildungsausflug genutzt, denn am heutigen Internationalen Museumstag sollte man sich so manche zeitgenössische Ausstellungsstücke nicht entgehen lassen. Seit 1992 findet dieser unter einem jährlich wechselnden Motto statt, das durch den Internationalen Museumsrat beschlossen wird. In unserem Land bieten viele Museen an dem heutigen Tag besondere Aktionen an. Dabei kann es sich um eine Sonderführung handeln mit Einblicken, die man sonst nicht bekommt, oder man kann auch mal einen Blick hinter die Kulissen werfen. Aber auch Workshops, Museumsfeste oder Museumsnächte, vielleicht Förderabend, stehen vielleicht sogar mit einem freien Eintritt noch auf dem Programm. Immerhin dürfen wir bei uns im Land auf über rund 6500 Museen uns erfreuen, und das garantiert für jeden etwas mit dabei.

Ahu mit Genghis Khan. Die Zeit, sie rennt und rennt, auch hier in unserer Sendung. Denn in einer guten halben Stunde ist es schon wieder Geschichte mit der Sonntags-Lounge.

Lounge hier bei uns im Programm von Radio Schlagerparadies. Aber auch Juliane Werding, die musste 1984 drei Jahre lang warten auf einen ganz besonderen Moment. Und da können drei Jahre schon sehr, sehr lange sein. Auf alle Fälle hat sie diese drei Jahre musikalisch perfekt herübergebracht mit diesem Song.

Ja, damals in Paris, die Stadt der Liebe. Und Fabian Töing, der empfängt uns über DRB Plus in Bochum. Er grüßt seine Eltern Dirk und Daniela, die auf dem Weg nach Hause sind, mit Musik von Christine Stark.

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Wir begeben uns nach Rennerits zu Eva Maria Quitt. Und Rennerits ist ein Ortsteil der gleichnamigen Ortschaft der Stadt Sandersdorf, Brena im Landkreis Anhalt-Bitterfeld in Sachsen-Anhalt. Und sie schreibt, alle, die noch im Garten sitzen und die Sonne genießen, bis morgen wieder der Alltag beginnt, habt noch einen schönen Abend. Und den schönen Abend möchte sie jetzt noch versüßen mit Kerstin Ott. Und da hat sie wirklich recht. Alte Liebe, die rostet nie.

Ja, nicht irgendwann, sondern jetzt geht's gleich weiter mit meinen lieben netten Kollegen Andreas Müller und der Sendung Denkmal. Mal sehen, welchen Schlagerstar er heute versteckt hat. Ihr bekommt's auf alle Fälle raus. Wir können uns sehr, sehr gerne wiederhören, schon morgen Abend um 20 Uhr mit Radio Schlagerparadies live in Konzert. Ich bin Mike Nowotny und wünsche euch noch einen schönen Abend. Tschüss, macht's gut. Was?

0: Und damit ist es genau 18 Uhr.
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2: Ich bin Thomas Bleskin. Die AfD-Umfragewerte in Sachsen-Anhalt alarmieren mehrere Länderinnenminister. Nach einem Bericht des Handelsblatts wollen sie Vorkehrungen für den Fall einer Regierungsbeteiligung treffen. Thüringens Innenminister Meyer drängt auf Beratungen bei der nächsten Innenministerkonferenz.
3: Man müsse dringend darüber beraten, welche Risiken eine mögliche Regierungsübernahme der AfD in Sachsen-Anhalt für die Sicherheitsarchitektur in Deutschland hätte, sagte Meyer dem Handelsblatt. Die AfD stelle aufgrund ihrer zahlreichen Kontakte zu autoritären Staaten und ihrer Vernetzung mit rechtsextremen Vorfeldorganisationen eine Gefahr für die Sicherheit der Bundesrepublik dar. Hessens Innenminister Posek spricht sich ebenfalls für Vorbereitungen bei, wie er sagt, Eintritt des Worst-Case-Szenarios aus. Auch die Abläufe in der Innenministerkonferenz müssten dann angepasst werden. Doc Zeitler, Berlin.
2: Israel stellt sich nach Medienberichten auf eine mögliche Wiederaufnahme der Angriffe im Iran ein. Die Armee sei in höchster Bereitschaft, heißt es unter Berufung auf israelische Regierungsvertreter. Demnach warte man auf eine Entscheidung von Donald Trump. Nach Ansicht des US-Präsidenten ist Teheran nicht bereit, seine Bedingungen bei den Verhandlungen zu akzeptieren. Die Weltgesundheitsorganisation hat wegen des Ebola-Ausbruchs in der Demokratischen Republik Kongo und in Uganda eine internationale Gesundheitsnotlage ausgerufen. Damit will die UN-Behörde Nachbarländer in erhöhte Alarmbereitschaft versetzen.
4: Bislang gäbe es in der Region rund 250 nachgewiesene oder mutmaßliche Fälle der gefährlichen Fieberkrankheit und laut WHO 80 Todesfälle. Vor allem der Nordosten des Kongo ist betroffen. Die WHO geht aber davon aus, dass der Ausbruch möglicherweise viel größer ist als bislang entdeckt. Sie sieht ein hohes Risiko für eine Ausbreitung des Virus auch im Nachbarland Uganda. Ebola ist eine ansteckende und lebensbedrohliche Infektionskrankheit. Das Virus wird durch Körperkontakt und Kontakt mit Körperflüssigkeiten übertragen. Einen Impfstoff gibt es bislang nicht. Diana Kramer, Nachrichtenredaktion.
2: Die Polizei hat bei Leipzig einen entlaufenen Tiger erschossen. Das Tier war nach Polizeiangaben aus einer privaten Anlage in Schkeuditz entkommen und wurde in einer Gartenanlage erlegt. Ein Mann wurde entgegen ersten Angaben schwer verletzt. Für die Bevölkerung besteht laut Polizei keine Gefahr mehr.
1: Das Wetter für Deutschland.
2: Die aktuelle Vorhersage des Deutschen Wetterdienstes: Im Westen und Nordwesten kann es immer wieder regnen, vereinzelt sind auch Gewitter möglich. Im Rest des Landes meist heiter und trocken, im Osten auch längere Zeit wolkenlos. Die Höchstwerte 14 bis 20 Grad. Auch morgen in der Osthälfte freundlich und überwiegend trocken, Richtung Westen wechselhaft mit Schauern und Gewittern. Dabei mit 14 bis 22 Grad wieder etwas wärmer.
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0: Mein Name ist Andreas Müller und wenn ihr was Tolles gewinnen wollt, dann macht mit und ratet, wer denn heute gesucht wird. Gleich geht's los, hier bei Denkmal.
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0: Niki, wenn Sehnsucht brennt. Ja, bei euch sollte jetzt eher die Neugierde brennen. Schön, dass ihr mit dabei seid. Hier ist Denkmal unser sonntägliches Promi-Rätsel bei Radio Schlagerparadies. Ja, mitmachen lohnt sich auch heute wieder, denn am Ende wartet ein richtig cooler Überraschungsgewinn auf euch. Aber nur, wenn ihr uns den Namen des gesuchten Promis per Mail an unsere Gewinnspieladresse, also gewinnspiel@radioschlagerparadies.de schickt. Ja, dann würde ich sagen, los geht's. Wir suchen heute einen absoluten Vollblutmusiker, der aus der Musikwelt nicht wegzudenken ist. Ja, und hier kommen die ersten Infos für euch.
1: Unsere heute gesuchte Persönlichkeit wurde Ende Februar 1955 in Wien geboren, als Sohn eines Mannequins und eines Ingenieurs. Mit 10 Jahren landete er im katholischen Internat, wurde Ministrant und sang im Chor. Dort bekam er eigentlich auch Klavierunterricht, doch der wurde ihm eiskalt gestrichen, weil seine Mathe-Noten im Keller waren. Mit 15 brachte er sich das Gitarrespielen dann eben selbst bei und schrieb seine ersten Texte, die, wie er selbst sagt, bei den Mädels damals aber noch nicht so richtig zündeten.
0: Na, wer musste sich denn da als Knirps durch ein strenges Internat beißen? Wenn ihr schon eine erste Ahnung habt, wartet ihr vielleicht noch die nächsten Hinweise ab, denn die legen wir direkt gleich nach in ein paar Minuten hier bei Radio Schlagerparadies.

Bevor es gleich wieder mit der nächsten Hinweisrunde hier bei Radio Schlagerparadies weitergeht, steht ihr nochmal im Mittelpunkt mit euren Musikwünschen. Ja, wie das geht? Ganz einfach. Schickt per WhatsApp eine Sprachnachricht an die 06805-699-110 direkt hier ins Studio oder nutzt unser Gruß- und Wunschformular. Das könnt ihr zum Beispiel über die Radio Schlagerparadies-App machen. Das hat auch die Eva Maria gemacht und die Eva Maria kommt aus Renneritz. Das liegt in Sachsen-Anhalt. Sie hört Radio Schlagerparadies kristallklar über DAB+ und grüßt alle, die noch im Garten sitzen und die Sonne genießen, bis morgen wieder der Alltag beginnt und wünscht allen noch einen schönen Abend mit Roger Whittaker und Stereo Act. Ein bisschen Aroma.

0: ein bisschen Aroma, Roger Whittaker und Stereoact. Ja, weiter geht's hier am Sonntagabend mit ein bisschen Gehirnjogging. Eure Aufgabe ist es ja, unseren heutigen Star zu entlarven und uns den Namen per Mail zu schicken. Nur dann landet ihr im Lostopf für unseren Überraschungspreis. Also Ohren auf, hier sind neue Details für euch.
1: Nach der Schule versuchte sich unser Sänger an einem Studium der Rechtswissenschaften, was im Alpenland natürlich viel schicker klingt als unser trockenes Jura. Doch Paragraphen begeisterten ihn deutlich weniger als Scheinwerfer und Mikrofone. Nach 3 Semestern war Schluss mit der Juristerei. Um sich den Schauspiel- und Gesangsunterricht zu finanzieren, schob er Nachtschichten als Parkwächter und war als Postfahrer unterwegs. Der Traum von der Bühne war eben stärker als die Aussicht auf eine Anwaltsrobe.
0: Die Paragraphen hat er also gegen die Theaterbühne getauscht. Wer macht denn sowas? Ja, schickt eure Antwort, wer das sein könnte, an gewinnspiel@radioschlagerparadies.de. Bis 19.45 Uhr muss die Mail mit der Lösung bei uns sein. Und neue Infos, die gibt's schon wieder gleich hier im Programm von Radio Schlagerparadies. Also einfach dranbleiben.

0: Robert K. mit seinem NDW-Klassiker aus dem Jahre 1982, Rosemarie. Und ja, dieses Lied fiel ihm eigentlich einem auf dem Heimweg vor einem Kinobesuch. Da hat er die Zeilen Rosemarie, rote Rose, Rosemarie sich aufgeschrieben. Ja, willkommen zur nächsten Raterunde hier bei Radio Schlagerparadies. Wir suchen einen Mann, der eine ganz unverkennbare Handschrift hat, und den Namen müsst ihr uns dann per Mail zuschicken. Wer jetzt gut hinhört, kommt der Sache bestimmt ein ganzes Stückchen näher.
1: Bevor unser Alleskönner die Charts stürmte, sammelte er Erfahrungen im Musicalfach. Ab 1980 stand er im Theater an der Wien auf den Brettern, die die Welt bedeuten, und gab den Judas in Jesus Christ Superstar. Sogar als Hamlet philosophierte er im Schauspielhaus über Sein oder Nichtsein. Im selben Jahr ergatterte er seinen ersten Plattenvertrag. Die Songs auf seinem Debütalbum handelten von Mundgeruch oder Zweierbeziehung und waren eher rebellische Chansons. Ein Erfolg war die Scheibe damals allerdings noch nicht. Die Welt war wohl noch nicht bereit für diesen speziellen Wiener Schmäh.
0: Ja, aller Anfang ist schwer. Wer startete da Anfang der 80er seine Plattenkarriere? Wenn ihr den Namen wisst, schreibt an gewinnspiel@radioschlagerparadies.de. Gleich wird es dann noch ein bisschen deutlicher, also bleibt gespannt und

0: Es ist wieder Zeit hier bei Radio Schlagerparadies für Grüße und Musikwünsche. Habt ihr welche, schickt sie mir schriftlich über unsere App in die Gruß- und Wunschbox oder einfach per WhatsApp-Sprachnachricht an die 06805 699 110. Ja, und so hat mich auch der folgende Wunsch erreicht von einer lustigen Truppe, die im Moment auf der Straße unterwegs ist, also in ihrem Auto, und sich über ihren Sieg freuen. Hallo.
1: Hallo, hier ist der Ben vom SV Hof Bieber. Wir haben gerade einen souveränen 2-1 Auswärtssieg in der Verbandsliga Hessen Nord eingefahren. Sind jetzt auf der Rückreise in unserem Achterbus und wir wünschen uns von Tom Astor: Hallo, guten Morgen Deutschland.
2: Hallo.

0: Von mir aus kannst du gehen. Alessa war das. Radio Schlagerparadies um 18 Uhr und 48 Minuten. Zeit für weitere Infos über unseren gesuchten Künstler. Ja, falls ihr gerade erst das Radio eingeschaltet habt, ihr könnt immer noch voll einsteigen. Ihr müsst nur herausfinden, wer sich hinter den Fakten versteckt und uns dann per Mail zuschicken. Wohin das Ganze geht, sage ich euch direkt nach den nächsten Hinweisen. Jetzt also gut zuhören.
1: Unser heute gesuchter Künstler pfeift aufs Hochdeutsche und singt konsequent im Dialekt. Er sieht sich eben als echter Liedermacher. Und dieser Plan ging auf. 1981 gelang ihm mit einem Song über eine italienische Sonnenstraße der endgültige Durchbruch. Die Mischung aus Witz und Gesellschaftskritik traf den Nerv der Zeit und lieferte den Sommerhit des Jahres. Plötzlich war der Wiener Bühnenmann einer der bekanntesten Musiker Österreichs und legte ganz nebenbei den Grundstein für eine neue Ära, den Austropop. Andreas Gabalier dankt es ihm heute noch.
0: Ein Sommerhit mit italienischem Flair, der einfach für ihn alles veränderte. Wer schoss denn da 1981 so durch die Decke? Eure Lösungen geht an gewinnspiel@radioschlagerparadies.de. Denkt an den Annahmeschluss, der ist um 19.45 Uhr. Gleich geht's dann weiter mit den nächsten Hinweisen. Jetzt gibt's aber zunächst Musik. Ein Schlagerklassiker aus dem Jahr 1972 von Jürgen Markus. Eine neue Liebe ist wie ein neues Leben.

0: Es ist kurz nach 19 Uhr.
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2: Ich bin Thomas Bleskin. Israel stellt sich nach Medienberichten auf eine mögliche Wiederaufnahme der Angriffe im Iran ein. Die Armee sei in höchster Bereitschaft, hieß es unter Berufung auf israelische Regierungsvertreter.
3: Bei den Bemühungen um eine friedliche Lösung des Konflikts mit dem Iran gibt es bisher keine Annäherung. Vor dem Hintergrund rechnet man in Israel damit, dass der Krieg wieder ausbrechen könnte. Nach Medienberichten wird mit einer baldigen Entscheidung von US-Präsident Donald Trump gerechnet. Auch die New York Times hatte berichtet, das Pentagon prüfe bereits verschiedene Kriegsoptionen. Grund dafür sei, dass die bisherigen Ziele, insbesondere mit Blick auf das iranische Atomprogramm, bisher nicht erreicht worden seien. Als mögliche Szenarien gelten in Israel begrenzte Schläge auf iranische Kraftwerke und Brücken, aber auch Bodenoperationen der USA. Sarah Lemmel, Tel Aviv.
2: Die AfD-Umfragewerte in Sachsen-Anhalt alarmieren mehrere Länderinnenminister. Nach einem Bericht des Handelsblatts wollen sie Vorkehrungen für den Fall einer Regierungsbeteiligung treffen. Thüringens Innenminister Meyer drängt auf Beratungen bei der nächsten Innenministerkonferenz.
4: Man müsse dringend darüber beraten, welche Risiken eine mögliche Regierungsübernahme der AfD in Sachsen-Anhalt für die Sicherheitsarchitektur in Deutschland hätte, sagte Meyer dem Handelsblatt. Die AfD stelle aufgrund ihrer zahlreichen Kontakte zu autoritären Staaten und ihrer Vernetzung mit rechtsextremen Vorfeldorganisationen eine Gefahr für die Sicherheit der Bundesrepublik dar. Hessens Innenminister Posek spricht sich ebenfalls für Vorbereitungen bei, wie er sagt, Eintritt des Worst-Case-Szenarios aus. Auch die Abläufe in der Innenministerkonferenz müssten dann angepasst werden. Doc Zeitler, Berlin.
2: Feuerwehr und Sanitäter haben im oberbayerischen Traunstein einen aus Kroatien kommenden Nachtzug evakuiert. Gemeldet worden war ein Brand im Zug, der sich dann jedoch als qualmende Bremse herausstellte. Laut Feuerwehrverband wurden 250 Fahrgäste aus dem Zug evakuiert. Und zum Sportfußball. Die SV Elversberg steigt in die erste Bundesliga auf. Elversberg sicherte sich den Aufstieg mit einem 3:0 gegen Preußen Münster. Der FC Schalke 04 stand bereits vorher als Meister fest. Der SC Paderborn geht nach einem 2:0 in Darmstadt in die Relegation gegen den VfL Wolfsburg. Abgestiegen ist Fortuna Düsseldorf nach einem 0:3 bei Greuther Fürth. Die Fürther spielen nun in der Relegation gegen Rot-Weiß Essen.
1: Das Wetter für Deutschland.
2: Die aktuelle Vorhersage des Deutschen Wetterdienstes. Im Westen und Nordwesten kann es immer wieder regnen. Vereinzelt sind auch Gewitter möglich. Im Rest des Landes meist heiter und trocken. Im Osten auch längere Zeit wolkenlos. Die Höchstwerte 14 bis 20 Grad. Auch morgen in der Osthälfte freundlich und überwiegend trocken. Richtung Westen wechselhaft mit Schauern und Gewittern. Dabei mit 14 bis 22 Grad wieder etwas wärmer.
0: 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Auch in der Stunde geht's weiter mit der Suche nach unserem Schlager-Promi. Ich bin Andreas Müller und freue mich, dass ihr weiter mit dabei seid.
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0: Tanja Jonak mit Regen auf der Haut hier bei Radio Schlagerparadies. Jetzt geht's mit Schwung weiter in die zweite Ratestunde. Vier Blöcke haben wir schon geschafft. Auch wenn ihr jetzt erst dazugekommen seid, es ist immer noch alles drin für euch. Nämlich was zählt, ist am Ende nur der richtige Name, den ihr uns per Mail schicken müsst. Und jetzt starten wir in die nächste Hinweisrunde. Viel Spaß beim Kombinieren.
1: Viele seiner Lieder sind heute echte Schlagerhymnen. Mal ironisch, mal kritisch, aber immer mit reellem Bezug auf die alltäglichen Aufreger. Er sang ein Loblied auf den Sport, veralberte aufgeblasenes Männergehabe oder nahm die Bussi-Bussi-Gesellschaft der Schickeria aufs Korn. Aber auch das Fernsehen liebte ihn. 1993 verwandelte er sich in den TV-Amor und übernahm von Rudi Carrell eine der erfolgreichsten Flirtshows Deutschlands. In seiner Heimat moderierte er zur gleichen Zeit mehrere Quiz-Sendungen und bewies, dass er auch als Entertainer ein echtes Schwergewicht ist.
0: Singen top, moderieren auch. Wer ist denn dieser Kultshowmaster aus den 90ern? Wenn ihr einen Tipp habt, schickt ihn an gewinnspiel@radioschlagerparadies.de. Zweimal habt ihr jetzt noch die Chance mitzuraten und die nächsten Hinweise, die gibt's schon in wenigen Minuten hier bei Radio Schlagerparadies. Vis-à-vis.

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0: Eure Grüße und Wünsche schickt ihr in die Gruß- und Wunschbox. Die findet ihr in unserer Radio Schlagerparadies App oder nutzt den direkten Draht zu Radio Schlagerparadies direkt ins Studio. Den habt ihr, wenn ihr folgende Nummer wählt, 06805 699 110. Als Sprachnachricht könnt ihr mir dann eure Grüße schicken und euren Lieblingstitel wünschen. So hat das auch der Matthias gemacht. Hallo.
1: Hallo, liebes Radio Schlagerparadies-Team. Ich bin gerade von Bielefeld auf dem Weg Richtung Köln zur Arbeit und ich wünsche mir den Titel von Madeleine Rausch. Womit habe ich dich verdient? Schönen Sonntag euch noch. Klar.

0: Die Suche bei unserem Promi-Quiz geht weiter. Wir suchen einen bestimmten Sänger mit dem gewissen Schmäh. Wer schon eine Ahnung hatte und die Mail bereits abschickte, kann sich entspannt zurücklehnen und jetzt vielleicht überprüfen, ob es immer noch stimmig ist. Alle anderen haben natürlich jetzt auch noch die Chance auf den Gewinn, wenn sie jetzt den Namen erraten. Einfach gut hinhören, hier kommen weitere Details.
1: Als Live-Act füllte unser Unbekannter die ganz großen Hallen, wobei seine Bühnenshows oft mehr an ein Kabarett erinnerten als an ein Konzert. Ende der 90er gründete er mit zwei legendären Kollegen das Kultprojekt Austria 3. Privat war er zweimal verheiratet und ist stolzer Vater von 4 Kindern. 2006 gab es allerdings Schlagzeilen wegen seiner Vorliebe für ein gewisses weißes Pulver. Ein Thema, mit dem er später sehr offen umging und das ihm seine Fans längst verziehen haben. 2025 feierte er, charmant und frech wie eh und je, sein 45-jähriges Bühnenjubiläum und tourt aktuell wieder munter durch die Lande.
0: Na, hat's geklingelt? Wer ist es? Schickt eure Antwort jetzt schnell an gewinnspiel@radioschlagerparadies.de. Um 19.45 Uhr ist das Postfach zu. Gleich gibt's zu guter Letzt noch die ultimativen Hinweise für euch. Also einfach dranbleiben hier bei Radio Schlagerparadies.

0: Michael Holm war das mit Ein verrückter Tag hier bei Radio Schlagerparadies. Ja, wir kommen zum großen Ratefinale. Das heißt, jetzt kommen die ultimativen Hinweise in Form einer kleinen musikalischen Geschichte. Und wer jetzt genau hinhört, bei dem fällt bestimmt nicht nur ein Groschen.
1: 2025 feierte unser gesuchter Sänger seinen 70. Geburtstag. Seine Midlife-Crisis hat er also längst hinter sich und die Haare sind mittlerweile eher grau als blond. Wenn man ihn fragt, wie er heute noch so fit auf der Bühne steht, würde er sicher sagen:
2: Es lebt der Sport.
1: Er achtet eben auf sich und wenn er betont, dass er kein aufgeblasener
2: Macho
1: ist, er ist eher der gefühlvolle Romantiker mit dem Schalk im Nacken. Er ist stolz auf seine Wurzeln und sagt jedem mit breiter Brust:
3: I am from Austria.
1: Seine Heimat hat schließlich viel zu bieten und er empfiehlt jedem, die Hauptstadt mal nach Sonnenuntergang zu besuchen.
4: Haben Sie Wien schon bei Nacht gesehen?
1: Aber Vorsicht, nachts tanzt man dort auch mal den
5: Tango Corrupti.
1: Bevorzugt natürlich
6: in der Schickeria.
1: Doch er weiß genau, wo man nach dem Trubel der Großstadt wieder Ruhe findet. Immer der Sonne entgegen.
0: Das waren die finalen Hinweise für heute. Also mit Macho Macho und Schickeria sollte es jetzt wohl allen klar sein, wen wir suchen. Ja, schickt den Namen fix an gewinnspiel@radioschlagerparadies.de. Bis 19.45 Uhr habt ihr noch Zeit dazu. Also nur noch wenige Minuten, danach ist das Postfach dann geschlossen. Ich drücke euch allen schon mal die Daumen.

Der nächste Musikwunsch, der hat mich aus Schleswig-Holstein über die Gruß- und Wunschbox erreicht. Und die kommt vom Sebastian aus Eckernförde. Der ist gerade mit dem Auto unterwegs. Irgendwie sind heute ganz viele von euch mit dem Auto unterwegs und wollen grüßen. Und der Sebastian würde sich riesig über den Song Paris von Michel freuen. Na, dann zaubern wir dem Sebastian jetzt mal ein Lächeln aufs Gesicht.

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Radio Schlagerparty ist um gleich 11:08 am Sonntagabend. Das Gewinnspiel-Postfach ist jetzt dicht und das Rätselraten für diesen Sonntag beendet. Ja, Wahnsinn, was hier in den letzten Minuten noch so los war und wie viele Mails mit der richtigen Antwort noch reingeschossen kamen, so kurz vor Schluss. Der Server, der hat ordentlich geglüht, kann ich euch sagen. Ich spanne euch jetzt nicht länger auf die Folter. Gesucht war der absolute Großmeister des Austropop, der uns Hymnen für die Ewigkeit geschenkt hat und sowohl Solo als auch im Trio die Masse begeisterte. Die allermeisten von euch hatten den richtigen Riecher. Die Rede ist natürlich von... Genau, Reinhard Fendrich. Glückwunsch an alle, die den Namen auf dem Schirm hatten. Und zum Abschluss lassen wir jetzt logischerweise die Musik sprechen. Hier ist Reinhard Fendrich mit einem seiner ganz großen Hits. Es lebe der Sport.

Ja, es lebe der Sport. Das war Reinhard Fendrich, unser heute gesuchter Promi. Und das war auch Denkmal für heute, unser Promi-Quiz. Gleich ab 20 Uhr übernimmt mein Kollege Aaron Polter das Studio mit seiner Sendung Frisch gepresst. Euch wünsche ich noch einen schönen, entspannten Sonntagabend mit Radio Schlagerparadies. Danke, dass ihr mit dabei wart und hoffentlich bleibt. Ich bin Andreas Müller und sage Tschüss, Bye-bye und Salut.

0: Es ist 20 Uhr.
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2: Ich bin Thomas Bleskin. Die WHO hat wegen eines Ebola-Ausbruchs in der Demokratischen Republik Kongo eine internationale Gesundheitsnotlage ausgerufen. Die Organisation warnt dabei vor regionaler Ausbreitung, nicht vor einer weltweiten Pandemie.
3: Es gibt schon mehr als 300 vermutete Fälle. Knapp 90 Menschen sind bereits gestorben, darunter auch ein Patient im Nachbarland Uganda. Die hohe Zahl der Fälle in so kurzer Zeit gilt als äußerst besorgniserregend. Besonders beunruhigend, der Ausbruch wird durch eine seltene Virusvariante verursacht, für die es keinen Impfstoff gibt. Dazu kommt eine hohe Ausbreitungsgefahr. Das Virus ist an der kongolesischen Grenze zu Uganda und dem Südsudan ausgebrochen. Die Weltgesundheitsorganisation ist über eine rasche Ausbreitung in der gesamten Region besorgt. Christine Palitzer, Kapstadt.
2: Diesel ist zum ersten Mal seit Anfang März wieder billiger als Super E10. Im bundesweiten Tagesdurchschnitt kostete ein Liter Diesel laut ADAC 1,99 Euro. E10 lag minimal darüber.
4: Noch Anfang April, zur Zeit der Höchststände bei den Spritpreisen, war Diesel zwischenzeitlich mehr als 25 Cent teurer als E10, obwohl der Kraftstoff niedriger besteuert wird. Seither ist Diesel aber um gut 45 Cent pro Liter billiger geworden. Super E10 verbilligte sich dagegen nur um knapp 20 Cent. Diesel gilt beim Preis als krisensensibler als Benzin. Das liegt auch daran, dass wir bei dem Kraftstoff auf Importe angewiesen sind. Auch zu Beginn des Ukraine-Kriegs hatte sich Diesel sehr viel schneller verteuert als Benzin und monatelang mehr gekostet. Doc Zeitler, Berlin.
2: Die Ukraine hat nach russischen Angaben einen der schwersten Drohnenangriffe seit Beginn des Krieges in der Region Moskau gestartet. Behörden meldeten mindestens 3 Tote und mehrere Verletzte, auch nahe einer Ölraffinerie. Zeitweise wurde der Flugverkehr eingeschränkt. Der ukrainische Präsident Zelensky bezeichnete die Angriffe als gerechtfertigte Reaktion auf den russischen Angriffskrieg. Und zum Sportfußball. Die SV Elversberg steigt in die erste Bundesliga auf. Elversberg sicherte sich den Aufstieg mit einem 3:0 gegen Preußen Münster. Der FC Schalke 04 stand bereits vorher als Meister fest. Der SC Paderborn geht nach einem 2:0 in Darmstadt in die Relegation gegen den VfL Wolfsburg. Abgestiegen ist Fortuna Düsseldorf nach einem 0:3 bei Greuther Fürth. Die Fürther spielen nun in der Relegation gegen Rot-Weiß Essen.
1: Das Wetter für Deutschland.
2: Die aktuelle Vorhersage des Deutschen Wetterdienstes: im Westen und Nordwesten kann es immer wieder regnen, vereinzelt sind auch Gewitter möglich. Im Rest des Landes meist heiter und trocken, im Osten auch längere Zeit wolkenlos. Die Höchstwerte 14 bis 20 Grad. Auch morgen in der Osthälfte freundlich und überwiegend trocken, Richtung Westen wechselhaft mit Schauern und Gewittern. Dabei mit 14 bis 22 Grad wieder etwas wärmer.
5: Bei Joey Heindle schwer zu erklären ist, ist für mich ein Welthit im neuen Gewand, der Wirt heißt, oder bei Mary Rose Zeit. Ich bin Aaron Porter, wünsche euch einen schönen Sonntagabend mit den neuen Songs.
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1: Der Sonntagabend bei Radio Schlagerparadies, er gehört den aktuellen neuen Songs und natürlich auch euren Musikwünschen, die ihr ganz einfach an uns schicken könnt, zum Beispiel unsere Radioschlagerparadies-App oder über die Rufnummer für WhatsApp oder für den Anrufbeantworter 068 05 699 110. Und da hat sich über unsere großen Wunschbox auch schon jemand gemeldet. Der Marcel aus Berlin, der hat sich den Mann gewünscht, der vor 55 Jahren seinen ersten Plattenvertrag unterschrieben hat und der für uns als Schlager-Titan bekannt ist. Heute feiert er seinen 74. Geburtstag und ich sag schon mal alles Gute. Und da können wir jetzt anstoßen mit einem Gläschen Kai Pirinha und Bernhard Brink in der neuen Version auf Radio Schlagerparadies.

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0: 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Ja, seinen 80. Geburtstag hat er dieses Jahr schon gefeiert. Und im September, da geht er mit seiner Tochter Pia auf Geburtstagstournee. Ich rede von Olaf dem Flipper. Also insgesamt 10 Konzerte dann in Deutschland verteilt im September. Und was mir bei gemischten Veranstaltungen mal aufgefallen ist, er ist immer wieder der Künstler, der fast immer die meisten Autogrammkarten unterschreibt. Und auch für die Fanbox eines neuen Albums, ja, hat er auch kräftig unterschrieben.
1: 999, 1000. Ja, ich habe unterschrieben für meine Fanbox und das Album heißt Weltklasse und das kommt am 5.6. in den Handel. Der Olaf, euer Flipper.
0: Auf das Album müssen wir also noch ein bisschen warten, aber auf die Single nicht, die heißt genauso Weltklasse, Olaf der Flipper, neu auf Radio Schlagerparadies.

Hallo, liebe Aaron, zum guten Abend zu dir. Hier ist euer Stammhörer, der Philipp aus Nürnhausen, Thüringen. Ich grüße alle Zuhörer sowie an alle Schlagerparty-Freunde. Herzliche Grüße gehen auch an alle Lkw-Fahrer, die für uns ganze Tage, Wochen auf der Autobahn sind. Mein Musikkunst wäre Fantasy 1001. Danke schön. Tschüss.

So klingt die neue Single von meiner lieben Kollegin Antje Klann. Nicht schon wieder auf Radio Schlagerparadies. Ihr beteiligt euch schön bei den Musikwünschen. Natürlich eine ganze Menge. Zu viel, alles können wir nicht erfüllen. Ich schaue jetzt gerade nochmal in die großen Wunschbox und da geht's jetzt nach Mecklenburg-Vorpommern. Beate Windorf aus Wotenitz hat sich gemeldet und sie schickt liebe Grüße an ihren Mann Heiko. Möchte ihm sagen, dass sie ihn liebt und das mit Eloy de Jong und Marianne Rosenberg. Liebe kann so wehtun.

Die Jungs von Schlagergold, zu denen natürlich auch zwei Moderatoren von uns gehören, Jan Kunert und natürlich der Frank Neuenfels. Schenk mir diese Nacht. Ich schaue nochmal in eure Gruß- und Wunschbox. Jetzt geht es in den Norden von Brandenburg. Wenke Krause aus Neuruppin schreibt, ja, der Montag steht schon fast in den Startlöchern und jetzt wäre der richtige Moment für einen Song, der gute Laune versprüht. Und einen nochmal wegbeamt. Und damit gehen liebe Grüße an alle Nachteulen und Frühstarter mit Gabriella Massa. Sag mal, träumst du gerade von ihr? Na, dann träumen wir mal.

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Die Amigos hier auf Radio Schlagerparadies. Olaf Berger hat sein 40-jähriges Bühnenjubiläum gefeiert und das mit der modernen Version seines Kulthits Es brennt wie Feuer Forever, den ich euch ja hier auch schon öfters gespielt hatte. Wir hören mal in das Original aus der damaligen DDR nochmal rein.

klang damals ganz anders. Ja, auch die neue Version habt ihr sicherlich im Ohr. Und jetzt legt er schon wieder nach mit einem neuen Song, indem er sich die Frage stellt, geht es im Leben um alles oder am Ende doch nur um diesen einen Menschen? Alles oder dich? Olaf Berger, neu auf Radio Schlagerparadies und übrigens auch als Musikwunsch hereingekommen aus Thüringen von der Cindy Forster aus Schmalkalden.

0: Schnacken, guten Tag, hier ist Nils Bassen aus Schieße. Ich grüße alle vom Schlagerparadies und alle Zuhörerinnen und Zuhörer. Ich wünsche mir tausendmal berührt von Klaus Lage. Vollgas hier.
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Da denkt man schon an Sommer hier. Martin Marie, seine neue Single So schmeckt der Sommer. Wenn ich nur die Titelzeile höre, dann fällt mir da so ein alter Titel aus der Eiswerbung ein. Aber damit hat das ja nun überhaupt nichts zu tun. Ich schaue nochmal in unsere großen Wunschbox Garmisch-Partenkirchen. Ja, da kommt der nächste Musikwunsch her. Carsten hat sich gemeldet und er grüßt alle Teilnehmer des Megamarsches 24, wandern von München nach Garmisch trotz Regen und Kälte. Und schreibt weiter ganz liebe Grüße an Falco, Juliet und Justin für die Mega-Runde der ersten 50 Kilometer. Des Weiteren Alexandra werden gegrüßt und Celine und eine gute Heimfahrt, und da soll es DJ Herzbeat sein.

Bella Italia e Amore. Das klingt doch richtig gut, ne? Nino De Angelo und Marina Marx mit ihrem neuen Single hier auf Radio Schlagerparadies. Ich habe jetzt Ramona Martinez aufliegen. Erzähl mir schöne Lügen.

Ach ja, da darf es mal ein Klassiker sein. Udo Lindenberg, der heute seinen 80. Geburtstag feiert, den feiert er natürlich in Hamburg. Und bleiben wir doch mal in Hamburg, da gibt es noch den singenden Krankenpfleger aus Kurslack im Bezirk Bergedorf. Sven Baustian heißt er eigentlich. Wir kennen ihn hier als Johnny Hamburg und den gibt's mit seiner neuen Single, die heißt Ich wünscht, ich wär ein Supermann, die natürlich mit Augenzwinkern gemeint ist.

Diminasa Naschenweng, wo du herkommst. Und da denkt sie natürlich auch an ihre eigene Heimat. Das war ein Musikwunsch von Jürgen Schmidt aus Wetzhausen, der uns über Internet zuhört. Und damit gehen Grüße von ihm an alle, die ihn kennen. Die neue von Jay Kahn habe ich aufliegen, die heißt Boomerang.

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Wolle Becker, ja, das ist Leben. Mich hat er in der letzten Woche gesagt, wir gucken mal in der griechischen, nein, nicht in der griechischen, in der ägyptischen Geschichte, wegen der Nofretete, denn der nächste Titel, der kommt von der Nicole Conrin und der heißt Der Fluch der Nofretete. Und ich habe mich mal schlau gemacht, also die staatlichen Museen zu Berlin, die schreiben dazu, circa im 14. Jahrhundert vor Christus waren Nofretete eine der mächtigsten und einflussreichsten Königinnen des alten Ägyptens. Ihr Name bedeutet, die Schöne ist gekommen. Das Besondere an ihr war ihre Ausnahmestellung als politisch und religiös gleichberechtigte Mitregentin ihres Mannes Echnaton sowie ihre weltberühmte, perfekt stilisierte Porträtbüste. Und jetzt hören wir sie. Die Nicole Conrin und der Fluch der Nofretete. Also ob die jemals einen Fluch losgelassen hat, weiß auch niemand.

0: Ach ja, wenn ich auf die Uhrzeit schaue, Mann, geht die Zeit schnell vorum. Das war's schon wieder mit frisch gepresst am Sonntagabend. Wir hören uns in der nächsten Woche wieder. Mein Name ist Aaron Polter. Ich sage jetzt bye bye und winke winke und habe natürlich noch Bianca Ab für euch aufliegen. Das war mal die ehemalige Frontstimme der Schäfer. Ja, und dann Corona-Zeit, es war alles vorbei. Und jetzt hat sie einen Neuanfang gewagt. Und das hat sie überall, auch auf Social Media, freudig verkündet. Wir hören ihre aktuelle Single Neuanfang. Macht's gut. Kommt gut durch die nächste Woche.
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1: Ich bin Lea Matschulat. Bundesgesundheitsministerin Warken sieht nach dem schweren Ebola-Ausbruch in der Demokratischen Republik Kongo derzeit keinen Handlungsbedarf in Deutschland. In der Bundesrepublik sei das Risiko als äußerst gering einzuschätzen, sagte sie im ARD-Bericht aus Berlin.
2: Die WHO hat wegen Ebola den internationalen Gesundheitsalarm ausgerufen. Das soll vor allem die Behörden in den betroffenen Regionen unterstützen, so Gesundheitsministerin Warken. Hilfsanfragen gebe es bisher noch nicht. Deutschland kann mit mobilen Laboren vor Ort unterstützen. Im Kongo hat sich eine seltene Variante des Virus ausgebreitet, für die es weder einen Impfstoff noch eine Therapie gibt. Eine Ausbreitung ist damit schwer einzudämmen. Aber dass es eine weltweite Pandemie geben wird, hält Ministerin Warken für nahezu ausgeschlossen. Tine Klimach, Nachrichtenredaktion.
1: Deutschland belegt in einer internationalen Vergleichsstudie zum Wohlbefinden von Kindern nur Platz 25 von insgesamt 37 bewerteten Ländern. Damit bleibe Deutschland weit hinter seinen Möglichkeiten zurück, teilte das UN-Kinderhilfswerk mit. In diesem Jahr belegen die Niederlande, Dänemark und Frankreich die ersten drei Plätze. Aber auch in einigen Ländern mit deutlich geringerer Wirtschaftskraft wachsen Kinder demnach insgesamt unter besseren Bedingungen auf als hierzulande, so in Rumänien, Ungarn und der Slowakei. Der Höhenflug der AfD setzt die schwarz-rote Koalition unter Druck. Einer INSA-Umfrage zufolge kommt die Partei inzwischen auf 29%, Union und SPD zusammen nur noch auf 34. Die Koalition will deshalb bis zum Sommer Reformen bei Steuern, Rente und Bürokratieabbau auf den Weg bringen.
3: Bis zum Sommer sollen noch wichtige Entscheidungen fallen. Zu den dicken Brocken gehört eine Steuerreform, die die Koalition zum 1. Januar plant, um vor allem kleine und mittlere Einkommen zu entlasten. Das Vorhaben kostet viele Milliarden. Über Finanzierung ist man sich noch uneins. Thomas Pleskin, Nachrichtenredaktion.
1: Die SV Elversberg steigt in die zweite Fußball-Bundesliga auf. Elversberg sicherte sich den Aufstieg mit einem 3:0 gegen Preußen Münster. Der FC Schalke 04 stand bereits vorher als Aufsteiger fest. Der SC Paderborn geht nach einem 2:0 in Darmstadt in die Relegation gegen den VfL Wolfsburg. Abgestiegen ist Fortuna Düsseldorf nach einem 0:3 bei Greuther Fürth. Die Fürther spielen nun in der Relegation gegen Rot-Weiß Essen.
0: Das Wetter für Deutschland.
1: Zum Wetter, die aktuelle Vorhersage des Deutschen Wetterdienstes. In der Nacht bleibt es im Osten teils klar und meist trocken. Im Südosten kann sich örtlich Nebel bilden. Im Westen ist es dichter bewölkt, dort fällt zeitweise Regen. Anfangs auch kräftiger und vereinzelt gewitterig. Die Temperaturen bewegen sich zwischen 10 und 0 Grad. Stellenweise gibt es Bodenfrost. Morgen zeigt sich der Osten und Südosten zeitweise freundlich, meist trocken. Sonst breitet sich von Westen schauerartiger Regen aus. Einzelne Gewitter sind dabei. Dazu 14 bis 22 Grad.
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1: Ich bin Lea Matschulat. Eintracht Frankfurt hat sich von Trainer Albert Riera getrennt. Das gab der Fußball-Bundesligist am Abend bekannt. Frankfurt hatte am letzten Spieltag die Qualifikation zum Europapokal verpasst. Riera war nur 3,5 Monate lang Trainer der Eintracht. Sein Verhältnis zu den Spielern galt zuletzt als angespannt. Wer neuer Coach bei der Eintracht werden soll, dazu gibt es noch keine Informationen vom Verein. In einer internationalen Vergleichsstudie zum Wohlbefinden von Kindern landet Deutschland weit hinten. Andere Länder zeigen laut UNICEF, wie es besser geht. Demnach wachsen selbst Kinder in Rumänien, Ungarn oder der Slowakei unter besseren Bedingungen auf als Jungen und Mädchen hierzulande.
2: Die Kinderarmutsquote hierzulande wird nicht niedriger, sondern stagniert seit Jahren. Gleichzeitig schneidet Deutschland im Bereich Bildung alarmierend schlecht ab, heißt es von UNICEF. Nur 60% der 15-Jährigen erreichen die Mindestkompetenz in Lesen und Mathematik. Außerdem klafft bei uns eine riesige Lücke zwischen Kindern aus benachteiligten und aus wohlhabenden Familien. Sowohl was Bildung, körperliche oder mentale Gesundheit angeht. Tanja Wagner, Nachrichtenredaktion.
1: Bundesgesundheitsministerin Warken sieht nach dem schweren Ebola-Ausbruch in der Demokratischen Republik Kongo derzeit keinen Handlungsbedarf in Deutschland. In der Bundesrepublik sei das Risiko als äußerst gering einzuschätzen, sagte sie im ARD-Bericht aus Berlin.
3: Die WHO hat wegen Ebola den internationalen Gesundheitsalarm ausgerufen. Das soll vor allem die Behörden in den betroffenen Regionen unterstützen, so Gesundheitsministerin Warken. Hilfsanfragen gebe es bisher noch nicht. Deutschland kann mit mobilen Laboren vor Ort unterstützen. Im Kongo hat sich eine seltene Variante des Virus ausgebreitet, für die es weder einen Impfstoff noch eine Therapie gibt. Eine Ausbreitung ist damit schwer einzudämmen. Aber dass es eine weltweite Pandemie geben wird, hält Ministerin Wagner für nahezu ausgeschlossen. Tine Klimach, Nachrichtenredaktion.
1: Die SV Elversberg steigt in die zweite Fußball-Bundesliga auf. Elversberg sicherte sich den Aufstieg mit einem 3:0 gegen Preußen Münster. Der FC Schalke 04 stand bereits vorher als Aufsteiger fest. Der SC Paderborn geht nach einem 2:0 in Darmstadt in die Relegation gegen den VfL Wolfsburg. Abgestiegen ist Fortuna Düsseldorf nach einem 0:3 bei Greuther Fürth. Und die Fürther spielen nun in der Relegation gegen Rot-Weiß Essen.
0: Das Wetter für Deutschland.
1: Zum Wetter, die aktuelle Vorhersage des Deutschen Wetterdienstes. In der Nacht bleibt es im Osten teils klar und meist trocken. Im Südosten kann sich örtlich Nebel bilden. Im Westen ist es dichter bewölkt, dort fällt zeitweise Regen. Anfangs auch kräftiger und vereinzelt gewitterig. Die Temperaturen bewegen sich zwischen 10 und 0 Grad. Stellenweise gibt es Bodenfrost. Morgen zeigt sich der Osten und Südosten zeitweise freundlich, meist trocken. Sonst breitet sich von Westen schauerartiger Regen aus. Einzelne Gewitter sind dabei. Dazu 14 bis 22 Grad.
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1: Ich bin Lia Matschulat. CSU-Chef Söder kann sich eine Verlängerung des Tankrabatts vorstellen. Der Tankrabatt scheine zu wirken, sagte er in der ARD-Sendung Karin Mioska. Und wenn es nicht anders gehe, könne er sich vorstellen, darüber zu diskutieren, ihn zu verlängern. Das hänge davon ab, wie sich die Spritpreise entwickelten, sagte der bayerische Ministerpräsident Söder. Noch bis Ende Juni gilt ein Tankrabatt von rund 17 Cent je Liter Sprit für die Verbraucher. Der Höhenflug der AfD setzt die schwarz-rote Koalition unter Druck. Einer INSA-Umfrage zufolge kommt die Partei inzwischen auf 29%, Union und SPD zusammen nur noch auf 34. Die Koalition will deshalb bis zum Sommer Reformen bei Steuern, Rente und Bürokratieabbau auf den Weg bringen.
2: Bis zum Sommer sollen noch wichtige Entscheidungen fallen. Zu den dicken Brocken gehört eine Steuerreform, die die Koalition zum 1. Januar plant, um vor allem kleine und mittlere Einkommen zu entlasten. Das Vorhaben kostet viele Milliarden. Über Finanzierung ist man sich noch uneins. CSU-Chef Söder warnte auf dem Katholikentag vor einem Scheitern der Regierung und zog Parallelen zur Krise der Weimarer Republik. Historiker sehen nur sehr begrenzt Parallelen zur Gegenwart und warnen davor, die AfD mit den Nazis gleichzusetzen. Thomas Pleskin, Nachrichtenredaktion.
1: In Würzburg ist der Katholikentag zu Ende gegangen. Das Interesse an den etwa 900 Programmpunkten mit Musik, Diskussionen und spirituellen Angeboten war groß. Viele Veranstaltungen mussten wegen zu großen Andrangs geschlossen werden.
3: Die Welt brennt, aber sie ist nicht verloren. Mit diesen Worten hat der Vorsitzende der Deutschen Bischofskonferenz Wilmer zum Engagement für Frieden und Menschlichkeit aufgerufen. Er sagte in Würzburg, Gott schenke Kraft, Geduld und Ausdauer. Konkret hat er etwa auf die humanitäre Lage im Sudan verwiesen. Beim Schlussgottesdienst sind in Würzburg etwa 14.000 Menschen dabei gewesen. Viele weitere konnten die Übertragung verfolgen. Aus München, Florian Klaus.
1: Eintracht Frankfurt hat sich von Trainer Albert Riera getrennt. Der Fußball-Bundesligist hatte am letzten Spieltag die Qualifikation zum Europapokal verpasst. Riera war nur 3,5 Monate lang Trainer der Eintracht. Die SV Elversberg spielt ab der kommenden Saison in der Fußball-Bundesliga. Der FC Schalke 04 stand bereits vorher als Aufsteiger fest. Der SC Paderborn wird in der Relegation gegen den VfL Wolfsburg spielen. Abgestiegen ist Fortuna Düsseldorf. Greuther Fürth wird in der Relegation gegen Rot-Weiß Essen spielen.
0: Das Wetter für Deutschland.
1: Zum Wetter, die aktuelle Vorhersage des Deutschen Wetterdienstes. In der Nacht bleibt es im Osten teils klar und meist trocken. Im Südosten kann sich örtlich Nebel bilden. Im Westen ist es dichter bewölkt, dort fällt zeitweise Regen. Anfangs auch kräftiger und vereinzelt gewitterig. Die Temperaturen bewegen sich zwischen 10 und 0 Grad. Stellenweise gibt es Bodenfrost. Morgen zeigt sich der Osten und Südosten zeitweise freundlich, meist trocken. Sonst breitet sich von Westen schauerartiger Regen aus. Einzelne Gewitter sind dabei. Dazu 14 bis 22 Grad.
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1: Ich bin Lea Matschulat. Vor dem Treffen der G7-Gruppe der führenden westlichen Industriestaaten hat Bundesfinanzminister Klingbeil vor den wirtschaftlichen Folgen des Irankrieges und einer Sperrung der Straße von Hormus gewarnt. Es sei eine ernsthafte Bedrohung für die Weltwirtschaft, sagte er vor seiner Abreise nach Paris.
2: Bei dem Treffen der G7-Finanzminister geht es einmal mehr um mögliche Folgen für den Welthandel. Klingbeil sagte, man setze auf Kooperation statt Konfrontation. In Paris werde auch mit den Finanzministern aus Brasilien, Indien, Südkorea und Kenia gesprochen. Die weitere Unterstützung der Ukraine steht ebenso auf der Tagesordnung. Klingbeil will mit seinem ukrainischen Amtskollegen ein Doppelbesteuerungsabkommen unterzeichnen. Das regelt unter anderem, dass ein Unternehmen im In- und Ausland nicht doppelt Steuern zahlen muss. Das soll den wirtschaftlichen Austausch stärken. Tine Klimach, Nachrichtenredaktion.
1: CSU-Chef Söder kann sich eine Verlängerung des Tankrabatts vorstellen. Der Tankrabatt scheine zu wirken, sagt er in der ARD-Sendung Karin Mioska. Und wenn es nicht anders gehe, könne er sich vorstellen, darüber zu diskutieren, ihn zu verlängern. Noch bis Ende Juni gilt ein Tankrabatt von rund 17 Cent je Liter Sprit. In Würzburg ist der Katholikentag zu Ende gegangen. Das Interesse an den etwa 900 Programmpunkten mit Musik, Diskussionen und spirituellen Angeboten war groß.
3: Die Welt brennt, aber sie ist nicht verloren. Mit diesen Worten hat der Vorsitzende der Deutschen Bischofskonferenz Wilmer zum Engagement für Frieden und Menschlichkeit aufgerufen. Er sagte in Würzburg, Gott schenke Kraft, Geduld und Ausdauer. Konkret hat er etwa auf die humanitäre Lage im Sudan verwiesen. Beim Schlussgottesdienst sind in Würzburg etwa 14.000 Menschen dabei gewesen. Viele weitere konnten die Übertragung verfolgen. Aus München, Florian Klaus.
1: Eintracht Frankfurt bekommt einen neuen Trainer. Der Fußball-Bundesligist hat am Abend Albert Riera entlassen. Frankfurt hatte am letzten Spieltag die Qualifikation zum Europapokal verpasst. Die SV Elversberg spielt in der kommenden Saison in der ersten Fußball-Bundesliga. Und das zum ersten Mal in der Vereinsgeschichte. Den Aufstieg perfekt machte ein 3:0-Sieg gegen Preußen Münster. Zweitligameister FC Schalke 04 stand schon vorher als Aufsteiger fest. Der SC Paderborn könnte noch aufsteigen, wenn die Relegation gegen den VfL Wolfsburg gut verläuft. Fortuna Düsseldorf steigt aus der zweiten Liga ab. Greuther Fürth will dort bleiben und muss in die Relegation gegen Rot-Weiß Essen.
0: Das Wetter für Deutschland.
1: Zum Wetter. Die aktuelle Vorhersage des Deutschen Wetterdienstes. Im Westen wird es auch in der Nacht immer mal wieder regnen. Auch Gewitter sind möglich. Im Osten bleibt es weitgehend trocken, im Süden örtlich Nebel. Die Temperaturen liegen zwischen 10 und 0 Grad. Tagsüber werden die Temperaturen dann auf 14 bis 22 Grad steigen. Die höchsten Werte im Osten. Dort und im Südosten wechselnd bewölkt, teils auch heiter und meist trocken. Sonst wolkig und von Westen her wird sich Regen ausbreiten.
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